0: Bauern einmal Händel und Gretel, die lebten bei ihrem armen Vater. Einmal sagte die Stiefmutter, sie sollen in den Wald. Hänsel und Gretel hörten das und packten Kieselsteine ein. Der Vater ging Holz fällen und die Kinder wachten auf in der Nacht und wollten wieder nach Hause. Gott sei Dank hat Hänsel Kieselsteine gestreut. Dieses Mal streute Hänsel nur Brotkrumen. Sie gingen wieder in den Wald und Hänsel fand nur Brotkrumen.
1: Wenn sie nicht nach Hause kamen, gingen sie wieder in den Wald. Kamen immer tiefer, bis sie zu einem Hexenhäuschen kamen. Hexenhäuschen war voller Süßigkeiten bedeckt mit Lebkuchen. Und die Kinder fingen an zu essen.
0: Aus den Hexenhäuschen schaute eine böse Hexe heraus. Sie sperrte Hänsel in einen Käfig und wartete, bis er dick wurde.
2: Egal wie dick oder dünn du bist, ich schlachte dich heute.
0: Gretel macht den Ofen an. Wie macht man das? Als die Hexe dann das zeigte, dann stoßte sie die Hexe hinein.
2: Die Hexe musste jämmerlich verbrennen. Sie kamen zurück und waren glücklich zusammen.
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0: Was macht eigentlich Ihre Oma gerade? Würde sie vielleicht gerne mit dem Rad durch die Stadt fahren? Wind um die Nase ist schließlich etwas Schönes. In Jena gibt es eine Organisation, die mobilitätseingeschränkten Menschen genau das ermöglichen möchte. Radeln ohne Alter. Die gibt es schon seit über einem Jahr. Das Ziel, Senioren in Fahrradrikschas durch die Stadt fahren. Ehrenamtlich. Dieses Erlebnis soll jetzt mehr Menschen ermöglicht werden. Dafür möchte der Verein 2 weitere Rikschas anschaffen. Von Radeln ohne Alter sind bei uns die Vorstandsmitglieder Ulrike Ahlf und Renate Schaller. Hallo Frau Schaller und hallo Frau Ahlf.
1: Hallo.
2: Hallo, danke für die Einladung.
0: Sie sind nicht nur im Vorstand, Sie sind auch Pilotinnen. Warum Pilotinnen und nicht Fahrerinnen?
2: Ja, das Projekt Radeln ohne Alter, das ist ein internationales Projekt. Aber wir hier in Jena sind die Ersten, die das in Thüringen jetzt begonnen haben letztes Jahr.
0: Frau Schaller, letztes Jahr war Radeln ohne Alter schon einmal bei uns. Was ist seitdem passiert?
1: Ja, also im vergangenen Jahr waren wir hier, kurz bevor wir eigentlich gestartet sind. Wir hatten damals 2 Rikschas und zu dem Zeitpunkt, wo ich hier war, vielleicht so knapp 10 Piloten. Ja, inzwischen haben wir über 60 Piloten und Pilotinnen. Und wir fahren inzwischen auch für für 18 Einrichtungen der Stadt Jena, davon 11 Seniorenheime.
3: Was sind das für andere Einrichtungen, für die Sie auch noch fahren?
1: Einrichtungen, die Tagespflege haben oder auch betreutes Wohnen. Also letztendlich geht es immer darum für uns, dass die Menschen, die wir fahren, Menschen sind, die nicht mehr selber in die Pedale treten können.
0: Wie kommt das Angebot bei den Menschen an?
2: Ja, das Angebot kommt sehr gut an. Also wir haben manchmal auch mehr Anfragen, als wir eigentlich bewältigen können. Und das ist so ein Herzensprojekt, was eigentlich auch so überspringt. Die Leute freuen sich, wenn wir in die Einrichtung kommen. Und es erzeugt einfach total viel Freude. Und selbst skeptische MitfahrerInnen, die am Anfang sagen, na, ich weiß nicht so genau, ob das was für mich ist. Sie sind am Ende total glücklich und freuen sich schon auf die nächste Fahrt.
0: 2 weitere Rikschas sollen jetzt dazukommen. Wo kommen die her?
2: Die erste Rikscha, da wollen wir uns auch noch mal ganz herzlich bedanken bei der Unterstützung der Jenaer Bevölkerung. Die zweite Rikscha wird durch das Bürgerbudget finanziert. Und dann haben wir noch ein Sponsoring durch die Firma Böttcher AG jetzt dazu bekommen. Und dadurch ist es ermöglicht, dass wir jetzt noch 2 weitere Rikschas kaufen.
0: Haben Sie im letzten Jahr eine ganz besondere Erfahrung gemacht?
1: Also eigentlich haben wir immer wieder ganz tolle Erlebnisse. Alle unsere Piloten berichten immer wieder von wirklich sehr schönen Erlebnissen. Ich persönlich, ja, eine Sache, die mich besonders berührt hat, weil sie letztendlich dann doch nicht ganz so schön ausgegangen ist, wie man das hätte träumen können. Ja, da gab es einen Anruf einer alten Dame, die mir am Telefon sagte, dass sie schon lange unser Projekt verfolgt und dass sie uns auch gerne was spenden möchte und dass sie eigentlich mit ihrem Mann vorhatte, zu seinem Geburtstag bei uns eine Rikscha-Fahrt zu buchen. Aber ihr Mann sei inzwischen verstorben. Sie wäre 62 Jahre verheiratet gewesen und deshalb möchte sie gerne an dem Tag, wo der Mann Geburtstag hat, mit ihrer Freundin eine Rikscha-Fahrt machen. Ich habe natürlich sofort zugesagt, obwohl da schon ein Termin drin war, aber sowas hat natürlich Priorität. Leider hat dann diese Fahrt nicht stattgefunden, aber wetterbedingt. Und sie steht ganz oben auf der Liste und sie wird gleich dieses Jahr im Frühjahr von uns ein Angebot für eine schöne Fahrt bekommen.
0: Welche Unterstützung brauchen Sie im Moment noch besonders?
2: Ja, durch die weiteren beiden Rikschas, die wir bekommen werden, brauchen wir natürlich auch noch mehr Pilotinnen. Und deswegen auch hier nochmal der Aufruf, dass wir uns freuen würden, wenn jetzt interessierte ZuhörerInnen da sind, die gerne bei uns mitmachen würden in unserem Verein. Wir brauchen eben noch neue FahrerInnen, Pilotinnen.
1: Da würde ich vielleicht noch gerne ergänzen. Also es ist tatsächlich so, jeder, der Fahrrad fahren kann, ja, der kann bei uns eigentlich auch mitmachen. Es ist nicht gesagt, dass es wirklich am Ende klappt, weil es ist eine sehr große Verantwortung, die wir dort haben. Wir fahren nicht nur fremde Menschen, sondern halt mobilitätseingeschränkte Menschen. Wir haben aber eine Fahrschule und die muss jeder, der bei uns mitmacht, durchlaufen. Es gibt Leute, die sind wirklich nach 2-mal fahren fit. Das sind aber meistens die, die schon ein Lastenfahrrad fahren. Andere, so wie ich zum Beispiel, ich habe halt 6-mal Fahrschulunterricht genommen, ehe ich dann mich wirklich auf die Rikscha mit Leuten getraut habe. Und ganz wichtig noch, wer also sich das absolut nicht zutraut und trotzdem gern dabei sein will, Wir haben auch die Idee des Co-Piloten. Das ist eigentlich so fast eine Erfindung von unserem Standort. Das sind dann Leute, die quasi die Rikscha-Fahrten auf dem eigenen Fahrrad begleiten, die eine gewisse Vorsorge und Nachsorge für unsere Fahrgäste machen, die aber auch letztendlich vorausschauend mitfahren, dass man dort irgendwie zügig eigentlich letztendlich auch fahren kann.
2: Und dann wäre vielleicht auch noch hinzuzufügen, dass wir ja auch immer noch Leute suchen, die uns unterstützen bei der Organisation.
1: Oh ja.
2: Und das heißt, wir brauchen
1: ja
2: Leute, die sich ja gerne in der Öffentlichkeitsarbeit engagieren würden oder
1: ja
2: auf Social Media. Also
1: ja,
2: mit einem wachsenden Verein werden ja auch die Aufgaben immer größer
1: ja
2: und da brauchen wir auf jeden Fall auch Unterstützung.
1: Ja, sehr gerne.
0: Das klingt ja nach großen Plänen. Wie soll es denn langfristig weitergehen?
1: Ja, langfristig wollen wir natürlich erstmal für uns hier am Standort Jena eine gewisse Stabilität schaffen. Voriges Jahr war ein ordentlicher Sprint. Jetzt müssen wir in einen Dauerlauf übergehen, was auch anstrengend ist. Und ja, und was wir natürlich gerne möchten, wir möchten gerne unsere Idee thüringweit verbreiten. Wie gesagt, hat Ulrike Alf schon vorhin gesagt, wir sind der erste Standort in Thüringen. Inzwischen startet Erfurt. Aber es gibt auch schon einige andere Städte oder Gemeinden, die bei uns angefragt haben. Da möchten wir natürlich gerne unterstützen und wir würden uns wünschen, dass bis 2030 es wenigstens 30 Standorte auch in Thüringen gibt.
3: Das wäre natürlich eine tolle Angelegenheit. Ich habe jetzt noch mal eine Frage. Sie haben ja eben angesprochen, ne, zum einen gibt es viele Organisationen, zum Beispiel Altenheime und Jena, die bei Ihnen Fahrten buchen. Aber die eine Dame zum Beispiel, von der Sie erzählt hatten, die hat selber eine Fahrt gebucht. Das heißt, auch Privatpersonen können sagen, hier, ich möchte hier mitmachen. Darf ich bei euch mitfahren?
1: Ja.
3: Als Gast?
1: Das ist tatsächlich so. Das wollen wir. Ja. Uns ist auch bewusst, dass letztendlich von den Menschen, die halt nicht mehr selber in die Pedale treten können, ja eigentlich 70% noch in ihrem eigenen Zuhause leben und vielleicht auch überhaupt keine Betreuung haben. Na, die möchten wir auch gerne erreichen. Wir haben eine Telefonhotline. Wir haben eine E-Mail-Adresse und auch auf unserer Webseite gibt es dort ein Formular, was man nutzen kann, um sich quasi bei uns anzumelden. Das ist allerdings im Augenblick alles noch ein bisschen schwierig. Es muss erst ins Rollen kommen, weil wir natürlich dann auch entsprechend viele Piloten wirklich brauchen.
0: Radeln ohne Alter bringt ältere Menschen, die sonst nicht die Möglichkeit dazu hätten, an die frische Luft. Um das weiterhin vielen Menschen zu ermöglichen, braucht es aber mehr Fahrer. Wer darauf Lust hat, geht auf die Internetseite www.radelnohnealter.de/jena. Radeln ohne Alter in einem Wort. www.radelnohnealter.de/jena.

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0: Let's go.
1: Das Marvel Cinematic Universe, kurz MCU, ist ein fiktives Universum und Franchise. Der Hauptbestandteil sind die bisher veröffentlichten 22 Superheldenfilme. Aber neben diesen gibt es auch Kurzfilme, Tie-in-Comicbücher, Fernsehserien und Webserien, welche alle im MCU spielen. Zu diesen wurden auch Film-Soundtrack-Alben veröffentlicht. Die Superheldenfilme werden eigenhändig von Marvel Studios produziert und die Charaktere basieren auf den Comics. Gleichzeitig sind sie aber dennoch vom Comic-Universum unabhängig. Da alle Filme und Serien in einem Universum spielen, sind die meisten miteinander verbunden. Die 22 Spielfilme bilden alle zusammen die Infinity Saga. Und unterteilt ist diese Saga in drei Phasen. In Phase 1, Avengers Assembled, lernt man die Hauptmitglieder von den Avengers kennen. Begonnen hat die ganze Saga mit dem 2008 erschienenen Iron Man Film. Nach vier weiteren Solo-Filmen über Hulk, Thor, Captain America und einem zweiten Iron Man Teil wird die erste Phase 2012 mit dem Film Marvel's The Avengers beendet. Die Avengers sind eine Initiative unter der Leitung von Nick Fury, dem Leiter von S.H.I.E.L.D. Sie bestehen aus dem Superhelden Bruce Banner, welcher sich in den großen grünen Hulk verwandeln kann, dem Milliardär und ehemaligen Waffenhersteller Tony Stark, aka Iron Man, dem asgardischen Donnergott Thor und Captain America. Außerdem gehören noch die beiden Agenten Hawkeye und Black Widow dazu, welche allerdings noch keine Solo-Filme besitzen. Dafür wird zum Beispiel die Geschichte von Black Widow in einigen erschienenen Comics erzählt. Aber wozu sind die Avengers eigentlich da? Also, die Avengers sollen die Erde vor allem vor außerirdischen Bedrohungen beschützen. Ist klar, oder? Die zweite Phase begann dann 2013 mit dem letzten Film der Iron Man-Trilogie und beinhaltet weitere Solo-Filme von Thor und Captain America. Außerdem erschien 2015 ein weiterer Avengers-Teil, Avengers Age of Ultron. Zudem wurde eine komplett neue Heldengruppe eingeführt, die Guardians of the Galaxy. Die scheinen gar nicht in die Reihe reinzupassen, da sie im Weltraum tätig sind und mit der Erde nicht wirklich was am Hut haben. Anders als in den bisherigen Teilen ist in Guardians of the Galaxy sehr viel Witz enthalten. Ebenfalls in der zweiten Phase wird ein neuer Charakter auf der Erde eingeführt, Ant-Man. Dieser ist dann auch im nächsten Captain America-Film, The First Avenger Civil War, mit von der Partie. Doch dieser 2016 erschienene Film gehört schon zu der dritten und letzten Phase. Anders als die anderen Phasen, welche beide jeweils 6 Filme beinhalten, besteht die letzte Phase aus 10 Filmen. Wieder werden neue Charaktere wie Doctor Strange, Spider-Man oder Black Panther eingeführt. Kurz vor dem Finale der 3 Phasen wird Captain Marvel veröffentlicht. Dieser Film spielt zeitlich vor allen anderen Filmen der Infinity-Saga und zeigt unter anderem, was Nick Fury dazu gebracht hat, die Avenger-Initiative zu gründen. Abgeschlossen wird die ganze Filmreihe mit dem Film Avengers Endgame. Man könnte aber auch sagen, dass das Finale aus 2 Filmen besteht, nämlich aus den Filmen Avengers Infinity War aus dem Jahr 2018 und Endgame, welcher dieses Jahr erschien. Alle Filme des MCUs von 2008 bis 2019 laufen auf eben dieses Finale hin. In den ganzen Finalen tauchen nach und nach sogenannte Infinity-Steine auf. Die verleihen einem besondere Kräfte. Insgesamt gibt es 6 von ihnen. Den grünen Zeitstein, den violetten Machtstein, den roten Realitätsstein, dann den blauen Stein, das ist der Raumstein, der orangene ist der Seelenstein und der gelbe gilt als der Gedankenstein. Alle zusammen verleihen dem Besitzer die Macht, mit einem Schnipser die Hälfte der Bevölkerung eines Planeten auszulöschen. Und genau das hat der Titan Thanos vor. Ich werde euch aber nicht verraten, ob er es schafft oder nicht. Nein, da müsst ihr schon selber die Filme gucken. Und das lohnt sich wirklich, also zumindest meiner Meinung nach. Zu den 22 Filmen wird bald ein dritter hinzukommen, Spider-Man Far From Home. Dieser läuft ab dem 4.7. in den Kinos. Vielleicht habt ihr ja Lust und ihr geht hin.
2: Abgeschlossen wurde die Phase 3 mit dem großen Finale der Avengers-Saga, Avengers Endgame. Seitdem befinden wir uns jetzt in der Phase 4 und das Marvel Cinematic Universe erweitert sich regelmäßig um neue Filme.

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0: das Album des Jahres. So wird in den Kommentaren unter den YouTube-Videos von Künstler Leavin Liam sein neues Album Pech bezeichnet. Das deutsche Indie-Rap-Album schlägt in die Musikszene ein wie eine Bombe und hinterlässt Gänsehaut bei den Zuhörenden.
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1: Levin Liam hatte seine Karriere schon früh begonnen. Nicht aber als Sänger, sondern als Schauspieler. Im Jahr 2012 spielte er in dem Kinofilm Wolfskinder die Hauptrolle. 2020 stieg er dann auch in das Musikbusiness ein und konnte schnell überzeugen. Zuerst auf Englisch, später auf Deutsch. In einem Interview erzählte er, dass er erst dachte, dass Musik auf Deutsch für ihn nicht funktionieren würde. Sein neues Album ist jetzt aber wohl der endgültige Beweis, dass auch er auf Deutsch überzeugen kann. In seiner Muttersprache folgte eine EP und mehrere Singles.
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1: In seinem Album nimmt Levin Liam die Zuhörenden mit auf seine Herzschmerzreise. Durch das Album zieht sich konsequent eine Atmosphäre, die den Zuhörenden umgibt. Es fängt mit einer Schwere an, wozu das Album auch immer wieder zurückkehrt. Alles wirkt verträumt. Manche der Songs sind ruhiger, andere erinnern eher an Rap-Songs mit passender, verzerrter Stimme. Seine unglaublich großartige und starke Stimme gibt den Songs das Gefühl, etwas Besonderes zu sein und hebt sich von austauschbaren Herzschmerz-Songs ab. Dazu nuschelt er die Textzeilen ins Mikro. Er sagt dazu in einem Interview, dass er versuche, Wege zu finden, seine Songs so klingen zu lassen, wie sie sich in seinem Kopf anhören. Dadurch hat man das Gefühl, das Erlebte auf dem Album sehr nachempfinden zu können.

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1: Seinen Schmerz verarbeitet Leaven Liam in zahlreichen Metaphern. In seinem Lied Ausgedacht singt das lyrische Ich darüber, dass es sich die Schmerzen wegwünscht. Der Schmerz war schöner, als er noch ausgedacht war, singt Leaven Liam. Immer wieder findet der Sänger passende Worte, um das Gefühl von Einsamkeit einzufangen. Ich dachte, du liebst mich in einer anderen Welt oder frier mich lieber ein, ich halte das alles nicht mehr aus. Der Albumtitel Pech spiegelt den Inhalt der Songs wider. In einem Interview erklärte der Künstler, dass Pech einmal dafür stehe, dass im Leben nicht immer alles so läuft, wie man selbst möchte. Gleichzeitig versteht Leaven Pech auch als Motivation. Ein Pech gehabt, scheiß drauf und weiter geht's. Unterstrichen wird seine Vision mit dem Albumcover, wo ein Würfel mit einer 1 abgebildet ist. Das Spiel ist verloren. Pech gehabt. Das Album ist einzigartig und ebnet Leaven Liam den Weg, sich endgültig in der deutschen Musikszene zu etablieren. Egal, ob man gerade Herzschmerz verarbeitet oder einfach zur Musik viben möchte, wird man bei dem Album fündig. Genau deshalb ist Pech unser Campus Radio Jena Album der Woche.

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1: Ich wette, ihr wollt wissen, wie es war. Also, ich weiß es natürlich schon. Aber naja, ich will euch mal nicht lange auf die Folter spannen. Ohren auf für die Theaterrezension.
2: Wer sich letzten Sonntag auf der Suche nach einem Gottesdienst in den Kulturschlachthof verirrte, konnte, so gegen 20 Uhr, dennoch einem Schöpfer begegnen. Oder zumindest einer Darstellung von ihm. Die offene Schauspielgruppe Theater Rausch spielte vergangenes Wochenende in Kooperation mit der Freien Bühne Jena ihre Inszenierung des Klassikers Jedermann von Hugo von Hofmannsthal. Eine Inszenierung, die ursprünglich für den Adventskalender Kultürchen einstudiert wurde und die nicht davor zurückschreckt, popkulturelle Referenzen mit beinharter biblischer Symbolik zu paaren. Und eine Inszenierung, die in ihrer Aktualisierung sogar Hofmannsthals Ende umschreibt. Neben dem ersten Auftritt, der niemand Geringerem als einer Verkörperung Gottes vorbehalten ist, teilen sich der Tod, der Glaube, die guten Werke und der Mammon, also das Vermögen, die Bühne. Mitten unter ihnen der Kapitalist Jedermann, der sein Leben dem finanziellen Reichtum widmet und sich dabei von seinem Glauben und seinem Gott abgewandt hat. Für ihn sind Barmherzigkeit und Nächstenliebe Fremdworte. Illustriert wird dies an zwei Interaktionen Jedermanns. Einmal mit einem ehemaligen Nachbarn, der in die Armut gerutscht ist und Jedermann um Geld bittet. Und dann mit einem Schuldner, der um das Aufheben seiner Schuld fleht, bevor er ins Gefängnis geht. Hier schimmert die Raffinesse des Drehbuchs von Jana Sophie Niegesch durch, die bei diesem Stück Regie führte. Barfußlaufen ist sowieso gesünder oder ich habe sogar ihren Kindern Arbeit gegeben, sind nur zwei Juwelen des Textes. Die restliche Geschichte Jedermanns ist kurz erzählt. Er, der Reiche und dem Glauben Abgewandte, missfällt seinem Schöpfer und soll das Zeitliche segnen. Kurzerhand wird er vom Tod auf seiner eigenen Party überrascht. 40 Jahre seien schließlich ausreichend für einen derart gottlosen Lifestyle. Es wird Zeit für ewige Verdammnis in der Hölle. Geflehe und Gefeilsche können dem nur bedingt etwas entgegensetzen, gewährt ihm der Tod jedoch noch eine weitere Stunde Lebenszeit und die Chance, eine Gefährtin mit ins Höllenfeuer zu nehmen. Doch weder Freunde noch Familie sind gewollt, Jedermann zu begleiten. Auch seine Geliebte lässt sich nicht überzeugen. Sie liebt ihn bis zur Hölle und wieder zurück. Ohne garantierte Rückkehr jedoch sieht die Sache anders aus. Die interessantere Interaktion findet jedoch mit Mammon statt, dem personifizierten Reichtum, den Jedermann meint, sich erarbeitet ja verdient zu haben. Dieser dreht die Machtverteilung kurzerhand um. In der vielleicht wichtigsten Schlüsselszene des Stücks zeigt Mammon sein wahres Gesicht. Er gehört nicht Jedermann, Jedermann gehört ihm. Letztlich begegnet Jedermann dem Tod. Seine spärlichen guten Werke und sein Glaube können und wollen ihm auch in diesem letzten Augenblick nicht zur Seite stehen. Er stirbt alleine. Während das Hofmannsthalsche Original in seinen letzten Zügen von der Güte Gottes erzählt, die Jedermann schließlich doch in das himmlische Reich entlässt, entscheidet sich die Inszenierung von Jana Sophie Niegesch dagegen. Diese Entscheidung ist konsequent, wird Jedermann als Ekelpaket und das menschgewordene Feindbild einer studentischen und progressiven Theater- und Zuschauerschaft dargestellt. Gleichzeitig nimmt sie die christliche Hoffnung auf Vergebung und zeichnet stattdessen ein hartes, rechtschaffendes Gottesbild. Wer Böses tut, erfährt Böses. Für Ambivalenz lässt diese Inszenierung des Theater Rausch keinen Platz. So kann das Publikum nach diesem Theaterabend befriedigt, belustigt und beruhigt nach Hause ziehen. Ein Glück sind wir alle nicht Jedermann. Die drei Erkenntnisse dieses Abends? Das Theater Rausch überzeugt auch in dieser Inszenierung mit einer fantastischen schauspielerischen Leistung, die sich mit dem einen oder anderen Theaterhaus messen lässt. Es ist nie der falsche Zeitpunkt für einen Taylor Swift-Song. Und Vergebung hat heutzutage ihre Grenzen. Oder, wie es auch schon im Matthäus-Evangelium geschrieben steht, niemand kann zwei Herren dienen. Entweder er wird den einen hassen und den anderen lieben, oder er wird an dem einen hängen und den anderen verachten. Ihr könnt nicht Gott dienen und dem Mammon.
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1: Wir sagen Dankeschön.
2: Ich stehe ja zum Glück an der Technik, deswegen kann ich Rebecca einfach runterziehen, wenn sie mir zu viele Sachen spricht, die ich nicht hören möchte.
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0: Für uns geht's an der Stelle nicht weiter bergab. Wir sind nämlich schon ganz unten angekommen. Und deswegen gucken wir jetzt mal, wie wir weitermachen.
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3: Kaum ist das neue Album von Ennio draußen, da ist er auch schon auf Tour. Viele Fans konnten dieses Konzert wohl kaum erwarten, denn in einigen Städten, darunter auch Leipzig, waren die Tickets ausverkauft. Dabei muss es sich bei den Besuchern um echte Fans handeln, denn in das neue Album Haifischbecken konnte nicht einfach vor dem Konzert reingehört werden. Der Grund? Es ist auf keiner Streaming-Plattform verfügbar. Doch das schadete dem Konzert in keinster Weise. Schon einige Minuten vor Beginn füllte sich der Saal und als der Voreact Elias die Bühne betrat, begann das Publikum zu jubeln. Besonders schön war, dass Elias es schaffte, auch diejenigen mitzureißen, die ihn noch nicht kannten. Er verbreitete gute Stimmung und stimmte das Publikum perfekt auf Ennio ein. Und das Publikum hatte Bock. Es wurde nicht nur mitgevibed, sondern auch die Taschenlampen der Handys kamen zum Einsatz. Ein Grund dafür, dass er so gut ankam, war sicherlich seine sympathische Art und dass sein Musikstil dem von Ennio ähnelt. Doch egal wie gut Elias die Stimmung machte, sobald Ennio die Bühne betrat, konnten sich die Fans nicht mehr halten. Und Ennio lieferte. Gleich zu Beginn spielte er den Titelsong Haifischbecken, der den meisten ein Begriff war. Doch im Laufe des Konzerts durften auch Klassiker nicht fehlen. Besonders der Song Kippe kam gut an und das Publikum unterstützte ihn nicht nur im Refrain, sondern sang auch in der Strophe mit. Im Laufe des Abends wurde klar, Ennio hat mittlerweile viel Bühnenerfahrung gesammelt. Neben einer einzigartigen Performance bot er auch Gänsehautmomente. Insbesondere, als er alleine mit dem Klavier auf der Bühne saß und man ihm die Emotionen im Gesicht ablesen konnte. Doch man musste sie nicht nur ablesen, Ennio ließ das Publikum sehr offen an seiner melancholischen Stimmung teilhaben. Und neben all den wundervollen Momenten jagte ein Highlight das nächste. Von Geschenken für Ennio über eine Person im Haifischkostüm auf der Bühne bis hin zu Ennios Auftritt im Publikum war alles dabei. Besonders in Erinnerung bleiben wird der Moment, in dem Ennio die Bühne in ein Tonstudio verwandelte und mit den Fans gemeinsam einen Song vertonte. Doch wie jedes Konzert musste auch dieses irgendwann zu Ende gehen. Aber die Fans blieben bis zum Schluss und genossen jede Sekunde. Besonders die letzten Songs kamen noch einmal richtig gut an und alle feierten mit. Als Ennio dann die Bühne verließ, war klar, das Konzert ist vorbei. Doch bevor sich alle in Richtung Ausgang bewegten, wurde der Rausschmeißer noch einmal richtig gefühlt. Abschließend lässt sich nur noch sagen, Ennio hat gekocht.
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0: Es ist 10 nach 10.
1: Oh. Verhext?
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0: Geil. 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Ich weiß auch nicht.
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1: Jena hat wieder geslammt, und zwar wissenschaftlich. Am 24. April fand im Volkshaus der zweite Science Slams statt. Ein Abend voller Humor, überraschender Erkenntnisse und jeder Menge Applaus.
2: 5 NaturwissenschaftlerInnen traten gegeneinander an. Ihr Ziel, ihre eigene Forschung in nur 10 Minuten verständlich und unterhaltsam präsentieren. Erlaubt war alles, solange es nicht gegen die Brandschutzverordnung verstößt.
1: Moderiert wurde der Abend von Rainer Holl, der locker durch das Programm führte. Zum Aufwärmen bezog er direkt das Publikum ein. Wer ist heute zum ersten Mal hier? Wer hat die Karten besorgt? Mit kleinen Mitmachfragen lockerte er die Stimmung, bevor es in den Wettbewerb ging. Der Sieger des Abends wurde am Ende per Applaus gekürt, verschiedene Eskalationsstufen der Zuschauer inklusive. Als Timekeeper fungierte eine Zuschauerin, ausgestattet mit einer Fahrradklingel, die das Zeitlimit markierte.
2: Den Auftakt machte Marie Gutsche aus Leipzig. Die Therapeutin sprach über die Wirtschaftlichkeit von Physiotherapie. Mit viel Witz und aktuellen politischen Bezügen, samt Friedrich-Merz-Memes, zeigte sie, warum Gesundheit kein Luxus sein darf.
1: Farouk Ghorbani von der TU Dresden nahm das Publikum mit in die Welt der kognitiven Neurowissenschaft. Mit Superheldenvergleichen von Thor bis Captain America erklärte sie, wie Gehirnwellen zusammenarbeiten und Höchstleistungen bringen. Gleichzeitig zeigte sie, was passiert, wenn dieses Zusammenspiel gestört ist, etwa bei ADHS.
2: Vor der Pause wurde es medizinisch. Lisa Klein präsentierte ihre Forschung zu Kunstherzen. Sie erklärte anschaulich, wie das Protein ADAM die Blutgerinnung beeinflussen könnte und welche Rolle mechanische Reibung dabei spielt. Auch praktische Fragen aus dem Publikum kamen nicht zu kurz, etwa zur Batterielaufzeit von einem Kunstherz.
1: Nach der Pause erklärte Dennis Gedig, Doktorand an der Universität Jena, seine Forschung zur DNA-Reparatur und Zelltod. Er untersucht die Reparaturmechanismen von geschädigten Zellen, zum Beispiel Krebszellen. Dafür nutzt er die Magie von Lasertechnik, um leuchtende Proteine zu erkennen.
2: Zum Abschluss wurde es kriminalistisch, zumindest im übertragenen Sinne. Entomologe Markus Schwarz aus Leipzig erzählte vom Insektencrime rund um den violetten Ölkäfer. Mit viel Humor räumte er mit Mythen auf und lenkte den Blick auf den Schutz der Artenvielfalt.
1: Am Ende entschied das Publikum per Applaus. Standing Ovations und Jubelrufe blieben dabei nicht aus. Das Ergebnis war eine Premiere, ein Unentschieden. Lisa Klein und Marco Schwarz teilten sich den Sieg und die goldenen Boxhandschuhe.
2: Ein Abend, der gezeigt hat, Wissenschaft kann nicht nur informieren, sondern auch begeistern.
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0: ich würde sagen, wir spielen den nächsten Track. Lukas, Oscar und High Performance Kids bei den High Performance Athletes hier im Studio. High Performance Moderators.
1: Sagt er, während er auf dem Stuhl sitzt.
0: Ey!
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1: Das Kulturgarten Open Air ein Thema, das hat schon im letzten Jahr ein ziemlich krasses Line-up gehabt. Dieses Jahr hat das Team, das dahinter steht, also der Kulturgarten Thema e.V., nochmal eine Schippe draufgelegt, nämlich mit noch mehr Bands und, zumindest für mich persönlich, auch noch mehr Highlights. Aber dazu gleich mehr. Hier ist Lisa und bei Handmade, das Musikmagazin für Thüringen, gibt's jetzt erstmal ZSK für euch mit alle meine Freunde. Denn ja, ZSK spielt auch ein Thema.

0: Oh, wir sind tatsächlich heute extra deswegen hierher gefahren, haben das ein bisschen noch verbunden, waren nochmal kurz shoppen und so weiter, hatten heute eh Urlaub und deshalb hat das ganz gut reingepasst,
1: Ihr seid dementsprechend auch Teil vom Kulturgarten Thema e.V.
0: genau. Kurz zu mir, also wie gesagt, ich bin der Martin, ich bin der Vorstandsvorsitzende im Orga-Team mit tätig und zum Festival direkt kümmere ich mich sozusagen ums Infield, also um den Plan, den haben wir jetzt im Vorfeld zusammen gebastelt und das Outfield und außerdem direkt zum Festival bin ich dann für die ganze Sicherheitsthematik verantwortlich, also Ordner, auch die Kommunikation mit dem Ordnungsamt, mit der Polizei und so weiter. Ja, hofft man natürlich nicht, dass da irgendwas ist, aber wenn, dann bin ich da für solche Themen.
1: Also viele, viele verantwortungsvolle Aufgaben. Und wie sieht es bei dir aus, Emily?
2: Hallo, ich bin Emily. Ich bin im Verein tätig, bin Vereinsmitglied und ich bin verantwortlich für den Einlass. Ich kümmere mich, dass da alles reibungslos funktioniert, ob es Ticketscannen ist, ob es Bändchenausgabe ist oder eben Kassieren. Ihr findet mich am Einlass.
1: Okay, na, das ist doch auch schon mal gut zu wissen. Ihr seid, habe ich ja schon gesagt, beide Teil des Kulturgarten Thema e.V. Wenn ihr nicht gerade so ein großes Festival organisiert, was macht dann der Verein?
0: Genau, also unser Verein hat sich jetzt gegründet, ganz kurz schon mal zu der Geschichte, also vor circa 3 Jahren, also vor 2 Jahren waren wir dann sozusagen auch gemeinnützig, haben dann das Festival komplett auch alles über uns laufen lassen. Also kurz nochmal zu der Geschichte, ist dies ja das 4. Jahr. Die ersten 2 Jahre sind noch über Kooperationspartner gelaufen, das war das Bündnis für Demokratie und Weltaufenthalt, Kloster Vesra. Genau, und die haben uns am Anfang so ein bisschen unterstützt, dass wir das eben auf die Beine stellen konnten, im Sinne des Vereins hinten dran. Und seitdem machen wir das selber. Und genau zu unserem Verein, wir machen übers Jahr auch kleinere Veranstaltungen. Also letztes Jahr hatten wir, glaube ich, fünf, sechs Veranstaltungen übers Jahr. Das ist dann auch so Punkrock bei uns im Garten über den Sommer. Wir hatten auch so kleinere, ich nenne es mal Blues-Veranstaltungen von der älteren Generation, an die wir bei uns im Verein haben, die das recht gerne dann veranstalten. Aber wir machen auch einmal im Jahr so eine Hardcore-Show direkt bei uns im Clubhaus. Das ist so das, was wir übers Jahr machen. Also wir machen nicht nur das Festival, wir machen auch übers Jahr eben für die direkte Umgebung so ein paar Veranstaltungen.
1: Cool. Und wie viele Leute gehören insgesamt zum Verein?
0: Also da haben wir ja, wie gesagt, wir sind ja noch ein sehr junger Verein. Man muss aber wirklich sagen, wir sind sehr schnell gewachsen. Also im ersten Jahr, also wir haben uns gegründet aus circa 5 bis 10 Personen. Und es ging dann aber wirklich in den ersten 2 Jahren dann, also bis jetzt hin sind wir mittlerweile 30 Personen im Verein. Also es sind wirklich tendenziell immer weiter gestiegen. Und wir denken auch, dass nach dem Festival dann nochmal Leute dazukommen. Also es wird immer mehr, das haben da immer mehr Leute Bock drauf, die da selber als Gäste kommen und dann sagen, pass auf, ihr seid unterstützenswert und ich bin da gerne dabei.
1: Voll gut. Und wie viele sind da jetzt wirklich so auch im Orga-Team vom Festival? Denn manchmal hat man es ja, also kennt das ja auch, hier bei Radio Frei hat man ganz viele, ich sag mal eher stille, passive Mitglieder, die zahlen halt dann ihren Beitrag, aber machen selbst gar nicht so viel, was ja auch vollkommen okay ist.
0: Bis zum letzten Jahr war das alles ein bisschen wild bei uns, so die Organisation und so weiter. Wir haben das jetzt seit diesem Festival, also seit letztem Jahr nach dem Festival, dann so ein bisschen strukturiert, haben jetzt tatsächlich, hört sich professionell an, sogar so ein kleines Organigramm, wo jeder so seine Zuständigkeiten hat und so weiter. Und ja, das hat uns massiv geholfen, da wirklich Arbeit abzugeben, selber als Vorstand oder als, ja, wie sagt man es, den Kern halt. Und dadurch hat sich das so ein bisschen verlagert. Also es ist tatsächlich entspannter geworden für uns persönlich als Vorstand, obwohl es immer größer wird, das Festival, ja.
1: Wie kann ich mir denn den Kulturgarten vorstellen?
2: Den Kulturgarten kannst du dir vorstellen als eigentlich Familie. Wir sind Familie, weil der Vorstand schon allein aus Familie besteht. Es ist einmal der Martin, es ist der Bastian. Bastian ist Martins Bruder. Dann ist die Anne. Anne ist Bastians Freundin und die Mama von Martin. Und Bastian. Und dann ist noch ein sehr guter Kumpel im Vorstand,

0: Und ja, also wir sind schon eine Familie, weil wir uns immer überall helfen und ja.
1: Ja, und wie sieht es vor Ort aus? Also, wenn man noch nicht bei euch war?
2: Man muss sich das so ein bisschen vorstellen. Da ist so ein alleine gelegener Garten, so mitten auf einer Wiese, wenn man Thema rausfährt Richtung Meiningen. Genau, der hat früher so der Kirmes gehört oder die hat den gepachtet. Wir haben das mit der Zeit dann so ein bisschen übernommen und immer weiter aufgearbeitet. Und wie gesagt, das ist da wirklich ein kleiner Garten. In diesem Garten hat früher auch das Festival alleinig quasi stattgefunden und der Platz hat dann natürlich mit der Zeit nicht mehr gereicht. Also wir haben da wirklich auch sehr viel Platz dadurch, dass die Wiese da komplett bis zur Werra, also von Straße bis Werra, ist da ewig viel Platz und genau das nutzen wir dann eben alles so rundherum um den Garten. So also der Garten selbst direkt ist tatsächlich nur noch der Backstage-Bereich für die Bands dann. Ja.
1: Und, aber in dem Garten finden dann die Konzerte statt. Also wenn du jetzt sagst, hier Blueskonzerte, Hardcore-Shows und so, das findet da schon noch statt.
2: Genau, also diese kleinen Konzerte übers Jahr hinaus, das findet nach wie vor in dem Garten statt. Wir haben das da mittlerweile recht gut eingerichtet, dass man da auch sich bestimmte Sachen halt von der Arbeit her einspart. Also wir haben da mittlerweile Lagerräume und sowas, haben auch einen recht nahegelegenen Garten auch von einer Bekannten, wo wir dann den Strom herziehen. Dann haben wir Toiletten vor Ort und wie gesagt, das ist mittlerweile recht gut eingerichtet, ja.
1: Und wird dann auch richtig noch gegärtnert? Also, dass da irgendwas angebaut wird oder Blümchen, Wiesen?
2: Tatsächlich nicht, nein. Also
1: Nee?
2: in dem Garten wird jetzt nichts irgendwie von Landwirtschaft betrieben oder sowas. Also wir treffen uns da regelmäßig, machen da Arbeitseinsätze und sowas, mähen da das Gelände und bringen das immer weiter so ein bisschen in Schuss. Aber ansonsten wird da jetzt nichts gegärtnert oder so, nein.
1: Okay, naja, hätte ja sein können. Thema ist vielen Leuten wahrscheinlich auch ein Begriff, weil dort vor einigen Jahren Deutschlands größtes, wenn nicht sogar Europas größtes, ich weiß es nicht, Rechtsrockkonzert stattgefunden hat und leider auch Rechtsextreme wie Tommy Frank dort geführt, ich sag mal, Faschismus auch in der Region so ein bisschen salonfähig gemacht haben. Zumindest kommt es mir als Außenstehende so vor. Wie empfindet ihr die Situation aktuell bei euch in der Gegend?
2: Man muss sagen, dieser Herr Tommy Frank ist ja jetzt nicht mehr direkt bei uns Nachbar in Klosterfesser, sondern ist so ein bisschen umgezogen, ein paar Dörfer weiter nach Prattendorf. Aber nach wie vor ist bei uns die Region halt davon geprägt. Also die Leute, auch bei uns direkt im Thema, sind teilweise, also es sind so viele Anhänger und da kennt man dann schon so ein bisschen die Gesichter und weiß da schon, was los ist. Aber also ist nach wie vor ein großes Problem in der Region und ja, wie gesagt, es hat sich im Endeffekt nur verlagert, das Problem. In Prattendorf sind dann auch Leute, die das so ein bisschen auch dagegen wirken, wie das Bündnis für Demokratie damals. Die haben sich ja daraus gegründet sozusagen. Die unterstützen wir natürlich auch mittlerweile tatkräftig und ja, also es ist nicht besser geworden,
1: Okay.
2: leider.
1: Und für dich, Emily, fühlt sich's auch so an?
0: Ja, also ich bin der gleichen Meinung, es ist nicht besser geworden und vor allem bekommt man das auch so hautnah mit, wenn wir jetzt im Garten sind und da diese Anhänger vorbeifahren, weil da ist eben gerade die B89 und wir im Garten sind, dann werden da auch so Parolen gerufen und wir werden beschimpft und das ist dann
1: Krass.
0: halt schon nicht cool. Ich bin schockiert, wie viele Menschen einfach dort gewesen sind zu diesen Veranstaltungen. 2017 war das, glaube ich,
1: Ja,
0: und
1: ja.
0: 2019, wie viele Menschen sich da wohlgefühlt haben und dort eben hingegangen sind und mitgemacht haben. Das war schon erschreckend zu sehen.
1: Ja, das kann ich mir vorstellen. Du hast ja gesagt, dass ihr auch angefeindet werdet. Ist das schon mal irgendwie eskaliert oder habt ihr da schon mal was zur Anzeige gebracht?
2: Tatsächlich ist es jetzt noch nicht direkt eskaliert. Also zum Festival war das immer recht ruhig. Da waren jetzt nicht irgendwelche Gegenproteste gegen uns dann oder sowas. Man muss aber dazu sagen, im ersten Jahr, also als wir da so ein bisschen größer geworden sind dann schon, war das Polizeiaufgebot natürlich sehr, sehr hoch, weil das natürlich im Verdacht stande, dass es eben eskalieren könnte. Aber ansonsten hat man da im privaten Umfeld schon ab und zu mal was, aber jetzt so in diesem Veranstaltungs- Kulturgarten-Umfeld an sich nicht. Also wir haben immer mal so ein paar Banner, die halt dann beschädigt werden oder runtergerissen, aber ja, das sind so, ich nenne es mal Kleinigkeiten dagegen, also ja.
1: Na, dann drücke ich mal die Daumen, dass es nicht schlimmer wird. Kommen wir nochmal zu einem schönen Thema. Ich habe es am Anfang der Sendung schon gesagt, ihr hattet letztes Jahr schon ein echt krasses Line-up und richtig viele Bands. Dieses Jahr habt ihr einfach noch mehr. Warum das so ist, das klären wir gleich. Vorher möchte ich noch eine Band spielen, die auch beim Festival mit dabei ist. Und zwar ist das Rantanplan mit Wir sind nicht die Onkels.

0: Rantanplan, wir sind nicht die Onkels. Hier beenden wir das Musikmagazin und auch beim Kulturgarten Open Air ein Thema. Das Festival, das findet vom 22. bis zum 24. Mai statt, also schon bald. Und Tickets gibt's auch noch im Vorverkauf. Heute bei mir sind Martin und Emily aus dem Orga-Team, also vom Kulturgarten Open Air. Und ich hatte es eben schon mal so ein bisschen angeteasert. Euer Line-Up war schon letztes Jahr mega krass mit vielen Bands. Und dieses Jahr habt ihr einfach noch mehr rausgehauen. Also es spielen noch mehr Bands. Wie schafft man das als, ich sag mal, kleiner, in Anführungszeichen, Verein, so ein riesiges Festival zu stemmen?
1: Ja, wie soll man sagen, wir sind tatsächlich sehr immer optimistisch gewesen. Also so ein bisschen zum letzten Jahr. Wir haben da so ein bisschen, letztes Jahr hat uns das bestärkt. Wir haben letztes Jahr dieses ganze Festival, dieses ganze Drumherum ohne irgendwelche Zuwendung in Form von Förderung oder irgendwas gestemmt. Haben da bis zum letzten Tag, also bis zum Sonntag wirklich die Daumen gedrückt, dass wir da irgendwie mit der Null rauskommen und so weiter. Haben dann minimales Plus gemacht, was wir natürlich gleich wieder in die Strukturen und so weiter investiert haben. Ja, das hat uns bestärkt. Man könnte fast schon meinen, wir haben ein bisschen Höhenflüge gekriegt nach dem Festival.
0: Genau. Ich weiß ja nicht, wie viele Bands sind es jetzt insgesamt mehr im Vergleich zum Vorjahr?
1: Also es ist tatsächlich das Doppelte von den Bands her, genau.
0: Krass, das ist wirklich krass.
1: Ja. Und wie gesagt, von den Headlinern her, nach dem Festival so ein bisschen, wir haben dann natürlich sehr viel angeschrieben, sehr viel geguckt. Das ist dann immer so ein bisschen schwierig, weil wir ja doch noch ein sehr kleines Festival sind. Die Bands kennen uns noch nicht, die sind da selber noch so ein bisschen skeptisch. Lohnt sich es da hinzufahren? Stemmen die das überhaupt alles in der Größe und so weiter? Wie gesagt, wir haben immer an uns selber geglaubt und ja.
0: Na, dann drücken wir einfach die Daumen, dass ihr nicht zu optimistisch wart, aber ich glaube nicht. Also wir können ja mal kurz aufs Line-Up gucken. Wir haben vorhin schon ZSK gespielt in der Sendung. Die sind mit dabei als Headliner am Sonntag zum Beispiel. Rantanplan ist mit dabei, haben wir gerade gehört. Was sind denn sonst noch so die Highlights?
1: Die Highlights in sich, also man muss zu uns sagen, als Privatperson, wir gehen übers Jahr hinaus auch auf viele Konzerte und Festivals und so weiter und dann hat man da schon so seine Highlights und ich sag auch Bands, wo man, also die man selber auf der Bühne sieht und sagt, oh, das wäre schon echt cool, wenn die jetzt bei uns ein Thema auch mal auf der Bühne stehen würden. Und so haben wir das dann aufgebaut. Und wie gesagt, so ist dann eben auch Team Scheiße dazugekommen, die wir letztes Jahr in Merkers gesehen haben, die uns sehr gefallen haben. Also zu Merkers, kurz zum Rock am Berg, da sind wir selber seit letztem Jahr als Helfer tätig. Und da unterstützt man sich mittlerweile auch schon so ein bisschen gegenseitig in den Vereinen, dass ja alle jetzt nicht so einfach haben. Und ansonsten zum Line-Up, ja, wie gesagt, also die Bands, wir wählen die immer so ein bisschen aus. Zuerst machen wir so eine kleine Umfrage im Verein. Da kann jeder mal so reinschreiben, einfach auf was er denn Bock hat. Und dann gehen wir das durch. Und bei den Headlinern ist es dann wirklich so, dass wir auch schon lange im Voraus die anschreiben müssen. Und dann die Daumen drücken müssen, dass da überhaupt eine Antwort kommt. Und ja, aber durch diese Größe, die sich jetzt schon aufgebaut hat, in Anführungszeichen, wird es natürlich dann auch ein bisschen leichter mit den Bands, ja.
0: Aber jetzt hau doch mal raus, wer ist denn alles so mit dabei?
1: Genau, also du hast ja schon gesagt, ZSK ist am Start, Team Scheiße ist am Start, Born from Pain, das sind so unsere drei Headliner, also pro Tag haben wir immer einen Headliner eingeplant, dann Rantanplan, Fokus, Blutsack gegen Zombies vom Other Spaces ist natürlich dabei, worüber wir uns auch sehr freuen. Butterwecke, die stehen tatsächlich nicht das erste Mal dieses Jahr bei uns, also die waren vor 2 Jahren schon mal am Start. Dann haben wir noch Pestpocken mit da. Treptow, Ghetto Justice, mein persönlicher Favorit.
0: Okay.
1: Erection, MDC, Kodda, wonach wir suchen, Sendeschluss, Band ohne Anspruch, Bernhard Fuchs, Baraka, Pastor Gerald, Einhornkrieger, Makaber, Sonne Ost, Trendine Stitches und Sascha und die Hering und Barrier Phoenix. Genau, krass. Das ist so das komplette Line-Up jetzt mal runtergeleiert.
0: Okay, jetzt kennen wir schon deinen Favoriten. Emily, was ist dein Favorit?
2: Also ich glaube, Martin hat vergessen, Team Scheiße zu erwähnen.
0: Nee, hat er gesagt.
2: Hat er gesagt.
0: Ja, ja.
2: Das ist so persönlich mein Highlight und natürlich auch ZSK und auf Butterwecke freue ich mich auch schon wieder sehr. Aber Team Scheiße habe ich jetzt schon zweimal gesehen. Einmal sogar in Leipzig beim Flinterwinter. Das fand ich eine richtig coole Veranstaltung. Und aber auf die anderen Bands freue ich mich auch sehr, weil ich bin immer offen für Neues. Die kleineren Bands, sage ich jetzt mal, die habe ich bis jetzt noch nicht live gesehen. Aber ja, also ich freue mich sehr, bin offen für Neues. Auf Ghetto Justice bin ich auch schon sehr gespannt. Wir waren vor 2 Jahren beim Ain't Like You. Und da haben die auch schon gespielt, da wollte ich aber nicht mit auf das Festivalgelände, sondern habe mir das einfach nur angehört und es hat sich schon sehr cool angehört. Und Martin war total begeistert und hat mir von der Show erzählt. Und
0: dann hast du dich geärgert?
2: Ja, ich habe mich sehr geärgert, dass ich nicht mitgegangen bin und ich bin sehr gespannt.
0: Sehr cool. Martin, du hast eben schon mal so erzählt, wie die Auswahl der Bands entsteht, also dass ihr da alle erstmal Namen in den Ring werfen könnt. Machst du dann auch das Booking oder wer macht das Booking?
1: Also ich selber mache tatsächlich nicht das Booking direkt, also ich bin da in dieser Gruppe mit drin, in der wir das dann alles regeln, aber das übernehmen mittlerweile andere von uns. Also wir haben noch einen sehr, sehr guten Kumpel, der kommt aus Neumark, das ist unten in Bayern. Und er hat dann auch so ein paar Leute noch, also er arbeitet in der oder allgemein in der Veranstaltungsbranche. Mhm. Und er hat dann auch sehr gute Leute mit rangezogen an uns, worüber wir mittlerweile wirklich sehr, sehr dankbar sind. Und haben wir das natürlich so ein bisschen professioneller gemacht mit der Zeit.
0: Ja, aber also, trotzdem noch im Ehrenamt?
1: Genau, komplett im Ehrenamt bei uns. Also die Leute sind auch im Verein mit drin und das ist bei uns alles komplett ehrenamtlich, genau.
0: Krass, kann man sich eigentlich kaum vorstellen, dass man so ein großes Ding, ich denke mir das auch mal beim Rock am Berg, dass man das noch ehrenamtlich stemmen kann. Also Hut ab.
1: Genau, das wächst mit den Leuten, die halt Bock darauf haben. Ja. Ja, zum Glück gibt es noch so viele.
0: Ja, ja, auf jeden Fall. Ich fand das auch cool, was du vorhin erzählt hast, dass ihr da auch quasi, ich sag mal, mit dem Rock am Berg befreundet seid und dass ihr euch da gegenseitig unterstützt.
1: Ja, das ist auch gewachsen. Also wir haben da so ein bisschen erstmal geschrieben, so und so. Wir hätten da Bock, euch erstmal zu unterstützen. Und da ist man ins Gespräch gekommen, auch mit den mit einem Vorstandsmitglied und so weiter. Und so ist das dann in die Wege gekommen, ja.
0: Voll cool. Wenn wir nochmal aufs Line-Up schauen, mein persönliches Highlight sind die Platzer King Zombies from Outer Space oder auch B-Side Force, wie sie auch auf eurem Plakat stehen. Die sind aus Österreich und ich finde das total spannend, weil wenn man die live sehen will, musste man bisher immer total, also was heißt total weit wegfahren, aber irgendwie deutschlandweit sind die schon unterwegs, aber ich glaube das nächste, wo ich sie mal erlebt habe, das war in Leipzig. Und dann sind sie einmal in Thüringen, kommen aber jetzt nicht nach Erfurt oder so, sondern spielen halt bei euch ein Thema. Wie ist da die Connection zustande gekommen?
1: Das war tatsächlich ein bisschen komplexer, nenne ich es mal. Also wir haben die jetzt nicht selber direkt angeschrieben. Das war an der Stelle so, also dass wir auch Kollegen aus Ilmenau hatten, von dem ansässigen Verein da, der eben auch solche Veranstaltungen in der Richtung macht. Und die Bands haben da eben angefragt, also die sind auf Tour gerade und haben gefragt, ob sie da eben einen Stopp einlegen können. Und die Immenauer haben dann direkt gesagt, pass auf hier, da machen wir keine Veranstaltung, das ist Kulturgarten. Haben die dann vermittelt, also das war eben cool. Blutzer gegen Zombies und noch MDC. Ah. Die sind eben zusammen unterwegs und so ist das dann. Also es hat dann gut funktioniert und wir haben die natürlich mit Kusshand genommen.
0: Ja, ich freue mich auch sehr. Also ich komme auf jeden Fall auch vorbei. Hier sind Platzer King Zombies from Outer Space mit Moonlight Sonata.

0: Bloodsucking Zombies from Outer Space mit Moonlight Sonata hier bei Handmade, das Musikmagazin. Und die Bloodsucking Zombies, also B-Side Foss, könnt ihr auch live erleben, und zwar beim Kulturgarten Open Air in Thema. Das ist nämlich auch heute unser großes Thema. Ich habe zwei der OrganisatorInnen hier bei mir, und zwar Martin und Emily. Wir haben schon über das Line-Up gesprochen, auch schon so ein bisschen über den Aufwand, der dahinter steckt. Was mich mit Blick auf die Musik noch interessieren würde: Es ist ja klar erkennbar, so eine gute Mischung aus wirklich, ich sag mal, großen Playern, großen Bands, ne, ZSK, für mich auch B-Side Foss, großer Player. Und man hat trotzdem noch kleinere, lokale oder vielleicht auch unbekanntere Bands. Warum war euch das denn so wichtig?
1: Genau, also von Anfang an, von den ersten Jahren im Festival und so weiter, haben wir immer versucht, eben diese regionalen Player mit einzubeziehen, da auch vor allem so Connections zu knüpfen und so weiter, wenn man da eben rangekommen ist, weil manchmal bei den kleinen Bands ist natürlich dann auch mit der Anfrage und so weiter, bis da mal eine Antwort kommt oder so, manchmal ein bisschen schwierig, aber natürlich versuchen wir gerade unsere Region, die eben sehr schwierig ist durch diesen braunen Sumpf und was wir alles vor Ort haben, versuchen wir den Leuten da eben eine Bühne zu geben, auch egal wie groß wir jetzt sind oder werden, wird das immer ein Thema sein, diese lokalen Akteure eben zu unterstützen. Und wie gesagt, dann da legen wir auch nicht viel Wert auf das Geld oder so. Es geht da wirklich nur drum, diese Leute vor Ort auf die Bühne zu holen. Und mittlerweile kommen ja auch sehr viele von außerhalb, die dann eben die Bands auch neu kennenlernen und sagen, oh, die hören sich aber echt cool an, habe ich noch nie gehört. Und ja, das ist so ein bisschen unser Gedanke dahinter natürlich. Ja.
0: Hast du so grob auf dem Schirm, wie viele der Bands aus Thüringen beziehungsweise, ich sag mal so, auch angrenzend aus Bayern und so kommen?
1: Tatsächlich jetzt auf den Sprung kann ich das jetzt nicht so sagen. Also ich denke so fünf Bands so ungefähr, ja, müssen so aus der Region kommen.
0: Genau. Naja, das ist ja auch schon viel. Genau. Ja. Musikalisch ist es ja so Punk, wir hatten gerade Horrorpunk, Rock, Hardcore, Ska. Ist das quasi auch eure Lieblingsmucke?
1: Tatsächlich, mittlerweile also haben wir uns dahin gewandelt, ja.
0: Ach was, also, was habt ihr denn vorher gehört?
1: Naja, ganz früher hat man halt so ein bisschen mit Rock, ein bisschen Metal, so. Wir waren früher immer in Wacken. Aber mittlerweile haben wir uns da wirklich so hin entwickelt. Ich meine, unsere Haltung war immer gleich, natürlich. Also, aber an der Stelle, also wir hören privat auch fast nur noch Punk, Hardcore. Das ist so unsere Richtung, ja.
0: Bei dir auch?
2: Ja, bei mir auch.
0: Ja. Und du sagst, das hat sich so entwickelt. Ich meine, das hängt ja dann natürlich auch, du hast ja schon gesagt, ihr habt da so eine Gruppe und da schreibt jeder irgendwie so seine Lieblingsbands irgendwie rein, die man anfragen könnte. Wäre es dann jetzt schlimm, wenn irgendwas komplett ausbrechen würde? Also wenn jetzt jemand sagen würde, oh, ich hätte gerne, keine Ahnung, irgendein Hip-Hop-Act oder so, würde das dann noch mit reinpassen? Oder habt ihr jetzt schon gesagt, nee, das ist jetzt hier unser Genre, das wollen wir bedienen, das ist, ich sag mal, unsere Zielgruppe und da wollen wir hin.
1: Wir haben natürlich so unsere, wie nennt man es, Bubble, aber wir sind da für Neues immer offen. Also gerade wenn es so Richtung was ganz Neues geht oder was Lustiges, wo natürlich von der Band her auch die Haltung unserer Meinung und so weiter entspricht, Dann sind wir da natürlich offen, aber wir gucken schon, dass wir so in dieser Richtung auch bleiben, im Großen und Ganzen. Also wir werden jetzt nicht in 2 Jahren Elektrofestival werden oder so.
0: Ja. Ihr organisiert ja nebenbei, nenne ich es jetzt mal so, als Verein auch andere Konzerte. So ein 3-tägiges Festival dann auf die Beine zu stellen, das ist ja dann schon nochmal was ganz anderes. Wann habt ihr denn angefangen mit der Orga für dieses Jahr? Also wie weit im Voraus? Ich kann mir vorstellen, auch was jetzt so Bandverträge betrifft, da sind bestimmt einige schon vor langer Zeit geschlossen worden.
1: Also es gibt eigentlich kein Ende. Also das eine Festival ist quasi vorbei. Letztes Jahr 25 dann und direkt danach, wenn das so ein bisschen ruhen gelassen wurde und so weiter, dann geht das natürlich direkt los mit Bandanfragen und so weiter. Aber auch gerade diese großen Bands werden teilweise jetzt schon im Frühjahr dann angefragt für 27.
0: Ich wollte gerade sagen, steht da auch schon was?
1: Da steht also tatsächlich muss nichts direkt sagen, fest aber, jetzt. Aber okay. Wir haben schon ein paar Anfragen getätigt, ja. Genau, also da muss man mittlerweile wirklich sehr, sehr schnell sein und natürlich hoffen, dass da auch die Antwort dann kommt, bevor die Bands halt schon komplett ausgebucht sind oder wie auch immer. Und ja.
0: Was ist so der größte Unterschied zwischen der Orga von einem Konzert Und so einem Festival, ist es auch so dieses ganze Sicherheitskonzept, was dahinter steckt?
1: Also das Festival an sich ist natürlich sehr, sehr komplex. Also das ist wirklich eine ganzjährige Aufgabe. Also wir sind da, egal, also wenn das eine Festival jetzt rum ist, 2 Wochen später, da sitzen wir schon wieder dran und planen da wirklich fürs nächste Jahr, machen uns da so eine Zeitschiene, wann was halt abgehakt werden muss und so weiter auch gleich. Ja, das kann man nicht vergleichen mit so einem kleinen Konzert. Da ist es ja tatsächlich so, dann man schreibt halt die Band an, habt ihr Bock da zu spielen, so und so, Datum, dann geht's schon an die Anmeldung und so weiter und im Endeffekt ist das jetzt nicht so spektakulär. Mhm. Da schaltet man dann noch Werbung und so weiter und aber das ist, also das kann man wirklich nicht vergleichen.
0: Bühne, Technik.
1: Ja, das sind alles so Posten.
0: Ordnungsamt.
1: Ja. Ich meine, wir gucken natürlich auch immer im Voraus schon, also wir haben schon vor, das noch ein paar Jahre zu machen, auf jeden Fall. Genau, und da gucken wir dann auch immer schon so ein bisschen langfristig, was könnte man da anschaffen, was macht vielleicht Sinn, wenn man es jetzt 3-mal mietet, kann man es vielleicht gleich kaufen und sowas. Mhm. Also wir gucken da auch immer langfristig. Ja.
0: Naja, das macht auf jeden Fall Sinn. Eine Band, da gefühlt die Zeit echt schnell vergeht hier heute in der Sendung und ich die unbedingt noch mit erwähnen soll, ist Sendeschluss aus Bayern. Und quasi dein Bruder hat mir den Tipp gegeben, die zu spielen in der Sendung. Die sind natürlich auch mit beim Kulturgarten Open Air dabei und die releasen bei euch zum Festival ihr neues Album. Also haben die da noch mit dabei. Ich muss ehrlich sagen, Sendeschluss hat mir bis gestern noch gar nichts gesagt. Kennst du die Band näher? Also es genau. Ist ja quasi einmal über die Grenze und ja. Dann ist man ja schon da.
1: Also zu Sendeschluss muss man sagen, das ist so eine kleine Herzensangelegenheit für uns. Also die haben auch, als wir ganz am Anfang standen und da eben noch sehr beschäftigt waren, überhaupt Bands zu bekommen und so weiter, waren die sehr offen und haben da direkt bei uns gespielt. Ich glaube im 2. Jahr, genau. Und man muss sagen, wir haben da den Kontakt so lange gehalten, dass wir mittlerweile da auf einer sehr guten Freundschaftsbasis sind und so weiter. Wir sehen die öfter, wir gehen zusammen auf Festivals und das ist einfach eine Top-Sache. Also wir kommen mit den Leuten so gut klar und das sind wirklich so stabile Typen und deswegen ja, unterstützen wir die natürlich gerne.
0: Na ja. Dann machen wir das mal mit. Hier ist Sendeschluss mit Angst.

0: Sendeschluss hier bei Handmade, das Musikmagazin. Und die Band könnte auch beim Kulturgarten Open Air ein Thema erleben. Genauso wie zum Beispiel auch ZSK, Team Scheiße, Born From Pain, Rantanplan und viele, viele mehr. Das Kulturgarten Open Air ist heute auch Thema hier bei Handmade. Ich habe Martin und auch Emily aus dem Orga-Team hier bei mir und wir haben schon ziemlich viel gequatscht, auch über das Line-Up. Was mir aber noch so ein bisschen fehlt, ist so ein Eindruck vom Festival. Also ich war noch nicht da. Vielleicht könnt ihr mir einfach mal erklären, wie es vor Ort auf dem Festivalgelände aussieht, wie ich mir das so vorstellen kann.
1: Ja, also auf dem Festivalgelände gibt es nicht nur die Bühne, sondern auch ganz viele kleine Stände, zum Beispiel Essensstände. Dieses Jahr ist auch Viva Con Aqua da. Wir haben auch das Bündnis Kloster Vesra da. Die machen einen Infostand und bieten auch Kaffee an. Und dann haben wir einen Backstage-Bereich. Einmal für die Bands und auch ein Helfer-Backstage-Bereich. Und da haben wir seit letztem Jahr auch einen Koch.
0: Cool.
1: Der Benny. Und wir sind sehr froh, dass Benny für uns kocht, weil er macht das wirklich mit Leidenschaft und bietet wirklich abwechslungsreiches, frisch gekochtes Essen an. Nicht nur für uns, auch für die Bands. Und er achtet wirklich auf alles. Auf vegane Sachen oder zum Beispiel Allergien.
0: Wenn ich jetzt als Besucherin hinkomme, was kriege ich da für Essen?
2: Dann kurz zu den Essensständen. Also wir haben dieses Jahr selber vom Verein, machen wir tatsächlich nur noch so ein bisschen Grill, also so ein bisschen Barbecue und sowas. Wir haben aber dieses Jahr auch einen Asia-Stand, also so gibt es so Nudeln mit Fleisch, ohne Fleisch und so weiter, was das Herz begehrt. Dann haben wir auch einen komplett veganen Essensstand. Genau, ansonsten haben wir auch noch vegane Waffeln.
1: Wir im Auengrund.
2: Ja, wir in Auengrund. Also ich hatte es ja vorhin schon mal kurz erwähnt, das sind die Kollegen aus Auengrund. Also Auengrund haben wir noch nicht erwähnt, das ist Brattendorf sozusagen, das ist so diese Ortsgemeinschaft, die sich da jetzt gerade gegen Tommy Frank stellen, die haben wir natürlich, den haben wir gerne einen Platz gegeben bei uns. Und ansonsten haben wir auch noch natürlich so ein paar Merch-Stände außerhalb. Also da haben wir den 1312 Shop bei uns. Dann machen die Leute von Pestpocken Mania Attack, genau, die machen da noch einen Stand. Wir haben auch keinen Bock auf Nazis dabei dieses Jahr, die einen Stand machen. Und ansonsten, wie gesagt, haben wir sogar auch einen Getränkewagen außerhalb vom Infield, um halt den Leuten früh so ein bisschen die Möglichkeit zu geben. Da wird dieses Jahr das Bündnis für Demokratie und Weltoffenheit komplett die Frühstücksversorgung machen. Also da gibt es jeden Tag drei Gerichte.
0: Stimmt, das hatte ich gelesen, dass es sogar so ein Frühstücksangebot gibt.
2: Genau, genau. Also sie haben sich angeboten, eben das zu übernehmen. Also da gibt es auch dann immer ein was Vegetarisches, was Veganes und halt ein paar Rühreier mit Speck für die Leute, die das mögen. Und wie gesagt, das ist immer wirklich gut ausgestattet. Ja, ansonsten zum Festival. Wir hatten letztes Jahr ja auch schon Duschen.
0: Die waren also du teilst immer ein Infield und Outfield, ja. Dann wahrscheinlich im Outfield, im Campingbereich.
2: Genau, also draußen haben wir natürlich man muss sich das so vorstellen, man fährt auf die Wiese lang, das ist so eine recht lange Feldweg, dann haben wir da an dem Rand die Tagesparkplätze, also direkt an dem Weg, dann kommt schon das Infield, so mit den Bauzäune natürlich abgegrenzt und sowas. Da fährt man dann einmal vorbei und da ist hinten dran dann der große Campingplatz für alle Besucher, die eben alle drei Tage oder manche reisen ja auch schon am Donnerstag dann an. Die können sich da dann niederlassen und sich gut gehen lassen. Genau, wie gesagt, noch kurz zu den Duschen. Dieses Jahr sind wir nicht wieder in der alten Turnhalle, sondern im ansässigen Sportverein, im Fußballverein. Das konnten wir jetzt mittlerweile auch recht gut klären. Also wir können da komplett von den Fußballmannschaften eben die Duschen benutzen. Also einmal von der Gastmannschaft, von der Heimmannschaft eben, Damen und Herren. Und das ist auch eine schöne Sache. Es ist natürlich dann auch, es sind 10 Minuten Fußweg, aber da hat man nebendran dann gleich den Teegut. Da kann man sich natürlich nochmal ein bisschen ausstatten. Also ich denke, das ist eine schöne Sache, ja.
0: Okay, das heißt, direkt auf dem Gelände gibt es keine Duschen?
2: Es gibt direkt auf dem Gelände keine Duschen. Also wir haben dieses Jahr Wasserstellen sozusagen, wo man sich jetzt mal kurz ein bisschen abwaschen kann und so weiter, Zähne putzen, was auch immer. Aber wir haben direkt keine Duschen. Das ist bei uns dadurch, dass es eben direkt auf einer Wiese ist und nichts, also wir haben keinen Strom, kein Wasser, nichts dort, ist das für uns jetzt noch nicht möglich, sag ich mal so. Also das ist mit sehr hohem Aufwand verbunden da.
0: Ja. Ich finde, das klingt alles schon so richtig riesig. Für wie viele Leute ist denn insgesamt Platz?
2: Genau, ja, also diese Platzfrage muss ich immer so ein bisschen schmunzeln. Also eigentlich ist diese Wiese natürlich riesig, also da würden zigtausend Leute drauf passen, aber wir planen das Infield natürlich immer für eine bestimmte Personenanzahl. Dieses Jahr haben wir so die 1000 Leute angepeilt, höchstens, was natürlich schon ein großer Sprung zum letzten Jahr ist, da hatten wir ca. 500 Leute, aber so ist dann auch immer die Abstimmung mit den Bauern vor Ort, mit denen wir natürlich klären müssen, dass wir die Wiese überhaupt nutzen dürfen, und genau das ist dieses Jahr so der Plan.
0: Cool, also schon echt groß, also oder groß geworden jetzt über die Jahre.
2: Genau.
0: Es gibt ja auch noch Tickets.
2: Genau.
0: Wenn mich nicht alles täuscht, gibt es für alle 3 Tage noch Tickets und es gibt auch noch Tagestickets, oder?
2: Genau, also es gibt Tagestickets natürlich für alle 3 Tage einzeln. Mittlerweile haben wir auch schon unseren Running Order geteilt und es gibt auch noch komplett Wochenendtickets halt. Also es gibt dann ab, ich glaube, nächste Woche keine Hardtickets mehr, also wirklich so Papiertickets. Dann gibt es nur noch Online-Tickets, weil wir die Hardtickets natürlich verschicken müssen. Aber genau, also es gibt noch komplett Tickets. Die Seite wäre www.kulturgartenopenair.de. Das könnt ihr natürlich auschecken, könnt euch da auch nochmal informieren über die Bands und so weiter. Und ja, da gibt's Tickets.
0: Werdet ihr dann auch nochmal, weiß nicht, bei Social Media oder so Instagram bekannt geben, ob es immer noch was an der, ich sag mal, an der Abendkasse oder Tageskasse ist es ja viel mehr gibt?
2: Genau, natürlich, das werden wir kurz davor machen, aber Stand jetzt ist so, dass wir höchstwahrscheinlich da noch Tickets haben werden, auch an der Abendkasse, genau. Aber ansonsten, wie gesagt, wir können nur darauf plädieren, dass die Leute sich halt Tickets im Vorverkauf holen, weil das für uns oder allgemein für kleine Veranstaltungen sehr viel Sicherheit bringt. Also ich sag mal, wir hatten es tatsächlich in den letzten Jahren so, dass dann wirklich nochmal die doppelte Anzahl teilweise an Tagesgästen oder dann wirklich an Wochenendgästen an der Abendkasse waren, und das ist natürlich dann im Moment schön, aber hätte man das natürlich früher gehabt, hätte man schon anders planen können, eventuell das Gelände anders aufbauen und so weiter.
0: Ja, das ist halt auch finanziell eine ganz andere Hausnummer, ne? Ich kann mir vorstellen, ihr seid auch auf Förderung, Unterstützerinnen, Unterstützer angewiesen. Wer hilft euch denn bei der Veranstaltung?
2: Also wie gesagt, letztes Jahr hatten wir da überhaupt keine Förderung und so weiter. Da hatten wir ein bisschen was beantragt, aber da haben wir leider jetzt nichts bekommen. Dieses Jahr haben wir glücklicherweise eine Zusage von der Kulturstiftung bekommen und von der Initiative Musik, die uns beide da komplett unterstützen.
0: Cool.
2: Da, also muss man auch sagen, das ist ein recht großer Prozess, diese Förderanträge und so weiter. Das muss man da alles erstmal machen und ausfüllen. Das macht seit letztem Jahr dann meine Mutti, und es hat sich tatsächlich also so hingewandelt, dass das recht gut funktioniert. Also sie steckt da wirklich so viel Freizeit rein, und das ist schon krass, also was da alles möglich ist auch. Ja.
0: Na dann, vielen Dank an die Mutti.
2: Ja, vielen Dank.
0: Ich würde gerne noch einen Song spielen, und zwar haben wir zum Beispiel auch noch Born From Pain in unserer Liste. An welchem Tag sind die Headliner?
2: Die sind am Freitag
0: Headliner. Am Freitag Headliner. Na dann, hier sind sie mit Rise or Die.

0: Born from Pain, Rise or Die. Und Born from Pain hört ihr auch beim Kulturgarten Open Air in Thema. Ich habe heute aus dem Orga-Team vom Kulturgarten Open Air Emily und Martin hier bei mir sitzen. Und was mich noch interessieren würde, ist, es ist ja ganz, ganz viel, was da organisiert werden muss. Es sind 3 Tage mit richtig vielen Bands. Wie viele sind es insgesamt? Hilf mir auf die Sprünge, Martin.
1: Circa 25.
0: Echt krass. An welcher Stelle der Orga seid ihr denn gerade?
1: Genau, also mit der Orga an sich, also aus dem Gröbsten sind wir jetzt schon raus und muss natürlich auch zu dem Zeitpunkt jetzt schon, wir werden jetzt zeitnah nochmal so die Site-Pläne, also das Festivalgelände und so weiter nochmal fertig zeichnen, weil sich da immer mal ein paar kleine Sachen nochmal ändern. Dann geht es jetzt am nächsten Wochenende schon ans Einmessen vom Gelände, da werden auch schon so die Konturen gemäht dann auf der Wiese und dann haben wir nächste Woche Himmelfahrt. Und da haben wir ja glücklicherweise den Freitag dann alle noch Urlaub und da geht es natürlich dann voll los. Also da kommen dann schon LKWs angefahren mit den Bauzäunen, dann wird langsam die Bühne zum nächsten Wochenende schon fertig gebaut, die ganzen Podeste. Und also das ist dann wirklich so diese Kraftarbeit, die dann, diese groben Sachen, die wir da machen müssen. Genau, das ist so der Stand. Also an sich von der Planung und so weiter sind wir so gut wie durch.
0: Krass, also wirklich einfach in Anführungsstrichen einfach nur noch das, was vor Ort gemacht werden muss.
1: Genau, also nur noch die Posten, wo man eben dann die Manpower oder Girlpower, wie auch immer, braucht.
0: Ja. Wie viele Leute helfen da dann vor Ort jetzt mit?
1: Also wie gesagt, wir haben 30 Vereinsmitglieder, aber wir haben jetzt, wir haben nicht nur jetzt, wir hatten schon immer so eine Helfergruppe auch, wo eben alle dann drin sind, die auch dann als Ordner mit unterstützen oder beim Essen, beim Trinken und so weiter. Da sind wir jetzt sogar 70 Leute mittlerweile drin. Das wächst auch jedes Jahr, weil die Leute da auch natürlich auf uns zukommen und da unterstützen wollen. Aber da suchen wir immer wieder Leute. Also wenn ihr da noch Bock habt, auch im nächsten Jahr, dann 27, könnt ihr euch gerne bei uns melden über die E-Mail, über die Website, wie auch immer. Da sucht man natürlich immer Leute, weil es sonst nicht machbar ist. Also es wird dadurch, dass es eben ein bisschen größer wird, braucht man dann auch mehr Unterstützung.
0: Ja, 70 Leute ist echt eine Hausnummer. Ich stelle mir das dann so vor, dass ihr alle auch schon Walkie-Talkies und so, also so richtig wie so bei so einem großen Festival.
1: Ja, tatsächlich, also man muss sich so vorstellen, vor 2 Jahren war das noch so, da hat man auch alle so diese Walkie-Talkies und da wurde dann auch nur irgendein Mist reingesprochen und so, irgendwelche blöden Sachen oder irgendwas Sinnloses halt, aber seit letztem Jahr ist es wirklich so, die werden nur benutzt, wenn da wirklich was Wichtiges ist. Und da ist es manchmal zum Beispiel an der Bühne, braucht man kurz Unterstützung, hier ist jemand hingefallen oder solche Sachen. Und natürlich, das haben wir dann auch, ja.
0: Warum sollte ich denn unbedingt vorbeikommen?
2: Ja, warum solltest du unbedingt vorbeikommen? Natürlich, um die ganzen Bands zu sehen. Es gibt leckeres Essen, es gibt gute Getränke, gutes Bier. Und einfach, um uns auch zu unterstützen mit deiner Anwesenheit.
1: Genau, also im Großen und Ganzen einfach ein geiles Wochenende in einem familiären Umfeld sozusagen. Also jeder hilft da jedem und so weiter. Es ist, man findet viele neue Freunde und man kann da schon was Cooles erleben. Ja. Also sehr viele Gäste, die wirklich vom ersten Jahr dabei waren oder sind, die kommen dann jedes Jahr wieder und sagen, das ist so geil hier bei euch und so weiter. Ja, das ist natürlich das Paradebeispiel.
0: Ja, also ich bin auf jeden Fall auch gespannt. Also ich freue mich auch total. Ich bin dann auch zum ersten Mal da. Wie gesagt, nur ein Tagesticket. Das ganze Wochenende passt leider zeitlich nicht. Aber ich freue mich sehr. Und vielleicht sehen wir uns ja dann auch vor Ort nochmal wieder.
1: Gerne.
0: Zum Schluss nochmal ein Song. Wir haben es ja gesagt, es spielen auch viele lokale Bands beim Festival, zum Beispiel auch Macabre aus Erfurt. Die bringen sogar in dieser Woche einen neuen Song raus, haben sie mir geschrieben. Der heißt Geschichtslehrer. Es lohnt sich wahrscheinlich, mal das Insta oder auch das Facebook-Profil der Band auszuchecken. Der Song kommt diese Woche raus. Heute hören wir aber einen Klassiker und zwar hier ist Macabre mit Hängematte. Euch sage ich Tschüss, drücke euch die Daumen und vielleicht sehen wir uns ja dann auch nächstes Jahr wieder.
1: Gerne. Ja, vielen Dank und wir freuen uns auf euch. Kommt gerne vorbei.

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Ja, ich wünsche euch einen wunderschönen guten Tag. Greetings to each and everyone. Ja, was ihr hier gehört habt, ist ein kleiner Teaser für das bevorstehende Waggle Dance Records

dann stehe ich schon im Regen. Genau, zurück zu Waggle Dance Records und die Geschichte, denn mitnichten ist es so, dass das Label bzw. die Produktionsstätte von Ian Perkins in Bristol das erste musikalische Projekt war, was er ins Leben gerufen hat. Und tatsächlich ist mir das Vorgängerprojekt, die Vorgängerband, schon vorher über den Weg gelaufen, nämlich hier in Jena. Die haben damals Auftritte gesucht als Autonomads und ganz im Stile der Anarcho-Dub-Kombos der 80er Jahre in Großbritannien haben sie damals sehr, sehr punkigen Dub beziehungsweise auch so Operation Ivy-mäßigen Ska gemacht, also schon ziemlich vorwärts. Und naja, ich versuche mal hier eine kleine Reise durch die Entwicklungswege oder durch die Vorgeschichte von den Waggle Dance Records, beziehungsweise von den Co-Operators, so nennen sie sich als Kapelle. Grüße gehen raus an Ian. Greetings to you, Ian. I wish you a good release of the fifth album, das fünfte Album, das schon veröffentlicht wird. Und ja, wir fangen mal an mit einem sehr, sehr schönen Cover, wie ich finde, von Lyndon Kwesi Johnson, Fight 'Em Back, auf dem Album Rush Home with Dub, das jetzt wahrscheinlich schon vor 15 Jahren oder so erschienen ist. Auf geht's.

Tatsächlich hat mich das damals mega abgeholt. Also ich kam aus dem Punkrock und diese verdappte Heavy Bassline, die da im Hintergrund durchzimmert, die hat mich schon ziemlich mitgenommen und ich habe das jahrelang gefeiert. Interessanterweise hört man da im Hintergrund schon die Sängerinnen und Sänger, die heute auch auf Wacky Dance Records zu hören sind. Also Perky und Beanie am Saxophon, die auch häufig eingespielt hat. Und ja, also dieses Konglomerat. Wir werden jetzt gleich erst nochmal ein Lied von Autonomets hören, wo, wenn ich das richtig lese, Perky singt, die heutzutage vor allem durch ihre lieblichen Stimmen über den Wacky Dance Records Veröffentlichungen drüber schwebt quasi oder auch ihre Dream Pop Nummern, die sie veröffentlicht hat, hier noch in einer Raw Punk Version. Genau. Machen wir erstmal das Autonomets Lied und danach geht's gleich rüber zu Blackstar Dub Collective. Da hören wir wahrscheinlich eins der besten Dub-Instrumental-Intros, die ich kenne, vielleicht sogar, wer weiß. Kommt gleich im Anschluss vorher nochmal ein Lied von den Autonomets.

Wow. Ja. Black Startup Collective from Russia Home with Dub. Ich hoffe, ich habe es richtig ausgesprochen. Mein Englisch ist nicht perfekt. Das Album geht eigentlich, das läuft durch. So, ich hatte es mir damals bei einem Konzert hier in Jena in der JG, habe ich es mir damals noch auf CD gekauft, weil ich mir dachte, ach, Platte höre ich doch nie. Naja, die Geschichte sollte mir was anderes lernen. Ich habe es mir natürlich noch auf Vinyl nachgekauft und ich glaube, es gab fast kein Punkrock-Café, bei dem wir gespielt haben, wo das nicht auch aufgelegt wurde zum Schluss. Und ja, äußerst hörenswert. Also auf YouTube gratis verfügbar, hört euch das Album an. Es ist halt einfach nur ein Feuerwerk der instrumentalen Dub-Kunst, meine Meinung, meine persönliche Meinung. Und kündigt auch schon so ein bisschen das Feingefühl an, was bei Ragdance Records später zu tragen kommt. Später erschienen ist dann auch noch auf BSDC, also auf Blackstar Dub Collective Records, ist so ein kleiner Ausflug gewesen. Eine 12-Inch-Single, Vampire heißt die, mit zwei Versions. Die A-Seite, die ich gleich vorspielen werde, ist ein bisschen rootsiger angehaucht. Die B-Seite ist schon ziemlich dubby. Und das hat natürlich auch einen Grund. Eine der frühesten Singles von Blackstar Dub Collective wurde gemastert oder gemixt von Rusty Seibel. Dubheads unter euch kennen den Namen mit Sicherheit. Nun ja, will ich nicht weiter palavern. Auf geht's mit Vampire. Auf 12-Inch erschienen übrigens. Und immer noch verfügbar.

Ja, der Vampire mit Dub. Auf der B-Seite, wie gesagt, versteckt sich nochmal ein richtiger Soundsystem-Brecher. Wer den hören möchte, der sollte vielleicht zum Soundsystem-Weekend nach Grimma kommen. Grüße gehen raus an Anthony B., wie immer. Beziehungsweise, ja, Anthony, es wird ein großartiges Wochenende. Mit dabei Plugged Up, Palm Sound und Satterdub Sound. Jeweils mit einem Zweier-Stack, Freitag und Samstag, heftigstes Gewitter an Dubplates und heißen Tunes über sehr, sehr schöne Boxen. Und ja, zur Sendung. Wir gehen jetzt noch ein bisschen vorwärts. So, ich werde nochmal durch die ersten beiden Alben von Reggae Dance schnuppern und da auch so ein bisschen versuchen, die Entwicklungslinie aufzuzeigen. Als nächstes kommt Beanie, hatte ich ja vorher schon angekündigt, dass die auf der Blackstar Dub Collective schon zu hören war. Und sie singt ein Lied über den Rentman, den Vermieter. Und ja, auch unser Vermieter macht uns gerade ein bisschen Schwierigkeiten. Deswegen von Herzen das Lied raus an unseren Vermieter, der hier nicht namentlich genannt wird. Auf geht's.

Ja, Perky und Beanie, The Liar and the Thief, or The Thief and the Liar, in der Reihenfolge. Und ja, das waren zwei Musikstücke vom ersten Album, Rhythm from the Kitchen Sink, und vom zweiten Album, Beating the Doll Drum. Und im Hintergrund hört ihr vielleicht noch die Kopfhörer. Und ja, jetzt kommen wir zum neuesten Album, Rhythms from the Fridge. Rhythmen aus dem Kühlschrank. Und ja, das erste Lied, was ich euch vorstellen möchte, ist auch von Perky, also eine Stimme, die ihr gerade schon vernommen habt, mit dem Lied Over Yonder. Und ich spiele es mal an und werde dann zwischenzeitlich noch ein bisschen was zu den Liedern sagen. Auf geht's.

Ja. Over Yonder, die eine der Auskopplungen auf dem neuen Album von Ian Perkins bzw. von Waggle Dance und den Co-Operators, Sounds from the Fridge, ist tatsächlich, ja, es ist, soll auch eine Metapher sein, dass es den Angaben, die für Redakteurinnen und Redakteure, also aus dem Pressepaket, zu entnehmen ist. Und es geht um die kalte und kahle Landschaft, die monochrome Landschaft, also nur Weißgesichter in Großbritannien, als die ersten Menschen aus den ehemaligen britischen Kolonien in den 50er und 60er Jahren nach Großbritannien ausgereist sind, um ihr Glück in der sogenannten alten Welt zu versuchen, und sie stoßen auf ein Land, das einfach nur von Abneigung und Ablehnung gegenüber den neuen Mitmenschen geprägt ist. Und der Kühlschrank ist quasi das Synonym für das Großbritannien dieser Zeit oder auch noch der heutigen Zeit. Und nun ja, ähnliche Verhaltensweisen lassen sich auch hierzulande bemerken. Also besonders eine Willkommenskultur ist das, was hier passiert, auf jeden Fall nicht, und es ist traurig mit anzusehen. Ja, so viel zum Titel von dem Album. Also da steckt noch ein bisschen mehr dahinter. Vertreten sind zahlreiche Künstlerinnen und Künstler. Also natürlich werden wir später noch auf Joe York zu sprechen kommen oder ihn auch noch hören. Aber auch Dennis and Joseph, Kidma ist wieder dabei, The Misty Tops, Perky, Graham Smith haben wir am Anfang gehört. Das ist der Saxophonist, der am Anfang das Lied begleitet hat. Und Rebecca und Bee sind auch noch mit dabei. Wir machen weiter mit dem nächsten Lied. Und das ist tatsächlich von einem, den ich jetzt ausgelassen habe, nämlich der gute alte Papa Jim von Stand High Petrol, hat auch ein Lied vertont. Und Why We Got ist der Name, und wir horchen mal rein.

Ja, Papa Jim, auch vertreten auf dem neuen Album. Und ich würde euch noch ein Lied vorspielen wollen, nämlich von den Misty Tops, Cosmic Heights. Und das Ganze dann noch abrunden mit einer Joe York-Nummer. Und dann sind wir auch schon durch mit dem kleinen Teaser für das neue Album. Ich hoffe, ihr habt ein bisschen Blut geleckt, sagt man, glaube, oder ihr habt euch auf jeden Fall Appetit geholt, das klingt besser. Das Album ist vorbestellbar immer noch. Beeilt euch, denn die letzten waren tatsächlich vor dem Release dann schon ausverkauft und dann kam wieder Discogs-Haie und dies und das und das muss man alles nicht mitspielen, das Spiel. Und wenn ihr das über Bandcamp bestellt, supportet ihr natürlich auch die Artists direkt mit. Noch. Also ich glaube, bei Bandcamp stehen auch irgendwelche Umstrukturierungen an, aber ich persönlich merke davon noch nichts. Sagt gerne Bescheid oder falls ihr Artikel kennt, könnt ihr gerne mal was schicken. Würde mich auf jeden Fall interessieren, was da so vonstatten geht. Naja, The Misty Tops als vorletztes und danach gehen wir über zur Roots-Stunde, die noch ansteht hier bei Satter Radio. Und ja, der Tune läuft an.

Ja, The Misty Tops, die Co-Operators und im Hintergrund zu hören die Estonian Singers. Kleiner Fun Fact am Rande, die Estonian Singers sind im Endeffekt mehrere Stimmen von Joe übereinander gelegt, das hat er mal eingestanden. Da gibt es keinen Dreifachchor oder Vierfachchor, aber trotzdem, also ich finde es eine charmante Anekdote. Ja, Joe York, Stimmtalent und herausragender Künstler der letzten Jahre, muss man ehrlich sagen, hat die Szene ein bisschen aufgewirbelt. Ich glaube, die Person, die davor so herausstechend war, die letzte Person, war tatsächlich Papa Jim. Und lustigerweise kommt es ja auch mittlerweile zu zahlreichen Kollaborationen zwischen Stand High Patrol, Reggae Dance bzw. Joe York und Papa Jim. Die treten in Frankreich am laufenden Band miteinander auf und die Säle sind gefüllt und boah, Tonight Killer, ne? Also den habe ich ja schon ein paar Mal hier gespielt. Der hat irgendwie eine neue Roots-Ära angeregt, habe ich das Gefühl. Auf jeden Fall habe ich das Gefühl, dass ich mit meiner Roots-Leidenschaft auf wesentlich mehr Widerhall treffe, als noch vor ein paar Jahren, wo Four to the Floor quasi der gängige Rhythmus war. Ja, Joe York und die Estonian Singers und die Co-Operators, also die Co-Operators ist im Endeffekt, das sind alle Musiker und Musikerinnen, MusikerInnen, die in den Reggae Dance Studios in Bristol auflaufen. Ihr habt vielleicht auch aus dem Liedgut, was ich jetzt davor gespielt habe, gemerkt, dass ich glaube, versatile ist das englische Wort, also die Vielfältigkeit der Instrumente, die mit in die Lieder einfließen, zugenommen hat. Es gibt immer mehr Musikerinnen und Musiker, die sich dem annehmen und da auch was reinstreuen. Und hier das letzte Lied, der letzte Teaser. Ja, holt euch das Album. Ihr könnt es auch einfach digital erwerben und bei Bandcamp rauf und runter hören. Oder wer möchte, halt auf Vinyl. Da wird die Qualität auch besser sein als hier das MP3-Paket. Aber zum Vorhören ist es schon mal mehr als genug.

Ja, eine kleine Trinität, angefangen mit den Jabbas Jabba Roots Reddicts. Wenn ich die höre, muss ich immer an Chemnitz denken, an Tija und Tinedab und an Kai Kurioki. Und ja, liebe Grüße gehen raus. Ich hoffe, ihr hattet ein wundervolles Wochenende in Leipzig, jetzt am vergangenen Samstag, am 4. Mai, zusammen mit Plugged Up und Disrupt und Jatari. Und wow, das muss wohl ein ziemlich guter Abend gewesen sein. Zumindest sahen die Bilder sehr verschwitzt aus. Weiter ging es dann mit 90 Dop Server, einem Klassiker. Und jetzt zuletzt Rockers International Label, die Rockers Rhythm Force, bei King Tubby aufgenommen. Und da kommt jetzt die Überleitung. Denn das nächste Album ist die Dub Conference Nummer 2. Und die soll ankündigen, dass es Ende Mai hier in Jena eine Buchvorstellung geben wird von Helmut Phillips, der das wunderbare Buch Dub Conference geschrieben hat. Wir hatten es schon mal in der Sendung, als das Buch frisch rausgekommen ist, damals mit Jacuzzi zusammen, haben wir da versucht, so ein bisschen die Zeitlinie nachzufahren oder die Zeitlinie musikalisch nachzufahren. Und ja, hier die Dub-Conference mit dem wundervollen Chalice-Cover. Und ja, hören wir mal rein, was Harry Moody und King Tubby zu sagen haben. Auf geht's. Es wird ein Dub, die haben gar nichts zu sagen.

Ja, King Tubby at its best. Zuerst gehört der Marijuana-Dub. Ja, genauso geschrieben, wie ich ihn gerade ausgesprochen habe. Und naja, vielleicht auch zu Ehren des 1. Aprils, der neben dem 20. April als internationaler Feiertag für die Legalisierung des Cannabis in Deutschland vielleicht gefeiert werden sollte. Je nachdem, ob ihr die Kosten mögt oder nicht. Auf jeden Fall ein interessanter Tag für alle KonsumentInnen. Auch weil die neue Gesetzeslage irgendwie ein bisschen komisch ist. Keine Ahnung, also im Park sitzen dürfen und neben einem Kind Hero spritzen dürfen, aber sobald man in 100 Meter Sichtweite eine Tüte raucht, dass man da in Bayern 1000 Euro zahlen darf, das ist irgendwie, naja, da fehlt das Maß, finde ich, aber wer bin ich schon? Also nochmal zur Erinnerung, am 31. Mai findet im Quartier hier in Jena die Lesung zur DAB-Konferenz statt mit Helmut Philips, der die Entwicklung der Studiotechnik, aber auch so ein paar Anekdoten aus Jamaika erzählt, also ganz deeper Dive ins Reggae-Business oder in die Reggae-Historie. Und genau, kommt vorbei. Danach wird es mit Sicherheit noch ein bisschen musikalische Beschallung geben seitens von Satadab und den Basketeers. Hier bei Satta Radio geht es erstmal weiter mit Lee Perry und einem Gruß an Jacuzzi. Auf geht's!

Lee Perry, die Upsetters mit der Musical Bones Platte. Ich glaube, Jacuzzi und ich haben keine Platte häufiger gespielt oder auch angehört zu Hause in eigenen Gefilden. Ja, immer wieder gute Gefühle, die dabei hochkommen, wenn ich diese Lieder höre. Und ich glaube, ich werde es mir, wenn ich jetzt die Plattenspieler aus Hamburg hole, werde ich es mir auch mal wieder häufiger zu Gemüte führen. Ja. Die meisten von euch, also ich will noch ein trauriges Thema ansprechen, die meisten von euch haben sicher mitbekommen, dass seit Februar keine Sendung ausgestrahlt wurde. Und das liegt tatsächlich einfach daran, dass ich gerade meine Balance neu finden muss zwischen all den Aktivitäten, die ich im tagtäglichen Leben so bestreite. Und leider Gottes musste das Satterradio darunter leiden und das möchte ich eigentlich nicht. Und ich muss in vielen Bereichen ein bisschen zurücktreten und daher verwundert es auch nicht oder nur wenig, wenn ich jetzt ankündige, dass Satterradio ab sofort erstmal nicht monatlich erscheinen wird, also nicht mehr jeden Monat eine Sendung, sondern zunächst erstmal alle 2 Monate. Wenn ich meine Balance gefunden habe, dies, das, also ich hoffe, das klingt jetzt nicht so esoterisch, dann kann es auch passieren, dass es wieder einmal im Monat wird, aber aktuell muss ich irgendwie mit meinen Kräften haushalten und daher diese Entscheidung. Nichtsdestotrotz, weiter geht's. Satter Radio spielt weiter Reggae, Roots from the Top. Auf geht's, Lee Perry.

Ja, das waren die Revolutionaries. Drum Sound from the Revolutionaries heißt das Album. Auf Channel One oder im Channel One Studio haben die natürlich musiziert. Wer das wissen möchte oder wer mehr dazu wissen möchte, kommt zur Lesung. Und ja, wer das nächste Lied errät, der hat die Chance, ein Satadab-T-Shirt zu gewinnen. Also es ist eine Version zu einem Lied, einem bekannten Lied. Und naja, schreibt uns, dann gibt es vielleicht ein T-Shirt. Auf geht's.

Ja, und so neigt sich auch schon die Mai-Sendung langsam dem Ende entgegen. 10 Minütchen haben wir noch und das heißt im Schnitt 2 Lieder. Wer jetzt noch weiter ein paar Mixes, ein paar geile Selections hören möchte, dem möchte ich schwerstens das Projekt, was wir in Kooperation mit Basecom Save Me bzw. mit Julian und Kilo Jules, auch ihr beiden seid hier herzlich gegrüßt, natürlich auch die ganze andere Basecom Save Me Family. Genau, 7x7 ans Herz gelegt. Eine Idee, die auf jeden Fall nicht tagsüber entstanden ist. Es geht darum, 7 der Lieblings-7-Inches aneinander zu legen, mit oder ohne Version, das ist Selector's Choice, und das Ganze aufzunehmen. Wir haben dann von den meisten noch ein paar Fotos bekommen oder manche haben sogar die Selection live aufgenommen und die Videos wurden bei YouTube hochgeladen oder auch bei Soundcloud sind die auch einhörbar oder hörbar. Auf jeden Fall bisher einige Killer dabei. Heute oder gestern, also wenn ihr die Radiosendung morgen hört, am Donnerstag, den 9.5., dann war es gestern am 8.5., am Tag der Befreiung vom Faschismus. Es wird mal wieder Zeit, kommt mal rüber, helft uns. Genau, am 8.5. ist von Miles One aus Leipzig die Sendung erschienen, beziehungsweise der Mix Heißer Roots Reggae, und es wird auch illuster weitergehen. Es sind schon ziemlich viele, ziemlich geile Mixes eingetroffen. Könnt ihr auf dem Laufenden bleiben. Hier die letzten paar Lieder und ja, ich verabschiede mich später nochmal.

The A Man's Face von Neville Tate. Und ja, das war das vorletzte Lied. Ich verabschiede mich. Felix Kröter, die hatte die Sendeverantwortung von Satta Radio. Die Sendung, die immer Roots spielt. Das ist ein Versprechen. Wir sehen uns bald. Liebe Grüße an die Jena-Familie. Es würde zu viel Zeit drauf gehen, wirklich hier alle zu grüßen im Radio, aber ich versuch's wirklich. Das letzte Lied spielt jetzt an und wir sehen oder hören uns bald. Liebe Grüße.

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0: Alles neu im Zentrum. Die Wendezeit.
3: Also meine Oma hat mir gesagt, ich soll unbedingt mal das Zeisswerk hier am Abbeplatz ansehen. Wo ist es denn? Kannst du mir vielleicht helfen?
4: Da bist du aber ein bisschen spät. Das Zeisswerk ist schon 1993 zu großen Teilen abgerissen worden.
3: Oh, schade. Aber wie sah es denn dann hier früher aus?
4: Das weiß ich auch nicht genau, aber wir können ja jemanden fragen.
3: Das ist eine gute Idee.
5: Da, wo Anna und Johann jetzt stehen, mit den Teichkrabben im Rücken, war ein riesiges Metalltor, der Eingang zum Zeisswerk. Durch dieses Tor gingen täglich fast 5000 Leute zur Arbeit bei Zeiss.
6: Ja, wo jetzt die Straßenbahn durchfährt, da war eines der 4 Eingangstore von Zeiss. Und rechts daneben waren dann die anderen 3, die gibt es jetzt halt nicht mehr. Aber oben drüber, so wie jetzt auch, waren ganz viele Büroräume von dem Werk natürlich mit so einer riesig großen Fensterfront. Und durch diese Tore hier unten sind die Fahrzeuge gefahren und es waren halt verschlossen meist mit so großen Metalltoren.
5: Viele tausend Zeissianer verloren nach der Wende Anfang der 90er Jahre ihren Arbeitsplatz, denn die Verkaufsquoten sanken und das Werk zog um.
3: Und was wurde dann hier umgebaut?
5: Auf dem heutigen Ernst-Abbe-Platz standen überall Häuser, die herzlos vernichtet wurden. Und auch erst seitdem gibt es hier die Straßenbahnhaltestelle und den Unicampus.
7: Naja, man hat hier mal alles überdacht, im Winter schön warm, ist doch gut. Man kann bis in die Straßenbahn vor die Tür fahren, was gibt es noch Schöneres?
5: Während der Umbauarbeiten zur heutigen Goethe-Galerie gab es zwischendurch einige Komplikationen.
8: Da war mal so ein großer Regen, wie es jetzt auch manchmal passiert. Da sind sie ja drinnen mit Booten rumgefahren, wo jetzt das Parkhaus ist.
5: Die Bauarbeiten dauerten 3 Jahre. Bis heute sieht man im Einkaufszentrum noch teilweise die alten Mauern des früheren Werks.
3: Ich habe zwar das Zeisswerk nicht im Ganzen gefunden, aber wenigstens noch ein paar Mauern und die Eingangstore. Und das Kosmorama im Einkaufszentrum kann ich mir ja auch anschauen. Hat ja schließlich etwas mit Zeiss zu tun.
5: Nicht nur das Zeisswerk erlebte Veränderungen, sondern auch Plätze und Straßen erhielten neue Namen. Zum Beispiel der Eichplatz.
8: Mir kennt sie gar noch als Trümmerfeld.
9: Ich als Trümmer, dann hieß es Trümmerwiese.
8: Dann hieß es Platz der Kosmonauten. Krass. Ja, da war damals Juri Gagarin.
10: Große Veränderungen gab es auf dem Platz der Kosmonauten, jetzt Eichplatz. Das war so ein richtiger DDR-Vorzeige-Aufmarschierplatz. Und da befand sich der Orchideenbrunnen, der jetzt leider weg ist, wo viele traurig sind. Und ich glaube, ganz viele Kinder haben damals da drin geplanscht.
5: Auch der ehemalige Damaschke-Weg wurde kürzlich umbenannt.
3: Stimmt. Er heißt doch jetzt Enver-Schimschek-Platz. Aber wieso? Wer war das denn eigentlich?
5: Er war ein Opfer des NSU.
3: Was ist denn der NSU?
5: Der nationalsozialistische Untergrund, kurz NSU, war eine gewalttätige Organisation, die Menschen mit Migrationshintergrund terrorisierten. Da einige junge Leute in der Wendezeit keine Verpflichtungen oder Orientierung hatten, bildeten sich teilweise radikale Gruppen.
4: Das waren ja chaotische Zeiten. Ich habe sogar gelesen, dass sich manche Menschen nicht mal in die Straßenbahn getraut haben, aus Angst vor Angriffen.
3: Andere wiederum gingen auf die Straße, um für Freiheit und Rechte zu demonstrieren.
11: Ich bin mit zur Demo gegangen und auch nach Leipzig gefahren. In Jena war sehr viel los in der Stadtkirche, zu Friedensgebeten und so weiter.
3: Wow! Jena ist wirklich eine geschichtsträchtige Stadt. An jeder Ecke gibt es etwas Neues zu entdecken. Vielleicht träume ich heute Nacht von Napoleon und Zeiss, die auf einer Demonstration an der Stadtmauer vorbeikommen. Vielen Dank, ihr Stadtschwärmer! Und jetzt gehe ich erstmal wieder ins Grüne. Da gab es doch auch spannende Orte. Jenas grüne Orte.
0: Wir hoffen, euch gefiel unser Spaziergang durch Jenas Orte mit Geschichte. Bis zum nächsten Mal.
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4: Herzlich willkommen hier auf Radio OKJ. Zu Gast habe ich heute nicht eine Person, sondern zwei Personen. Ich freue mich quasi über diese Menschen hier im Doppelpack. Zu Gast ist Tim und zu Gast ist Daniel. Grüßt euch.
5: Hi. Moin. Ich bin immer so ein Mensch, ich kann immer sofort mit Leuten bonden, die mir so Musik zeigen, die mir gut gefällt. Und dann zeige ich ihnen Musik, die ihnen gut gefällt. Und dann ist das so ein ständiger, andauernder Austausch. Jena ist halt auch so ein Pflaster, wo man am Ende irgendwann gar nicht mehr aneinander vorbeikommt und wo man dann auch einfach so seine sozialen Gruppen füllt mit coolen Leuten. Und weißt du, also ich würde sagen, wir sind vor allem deswegen auch jetzt so durch die Corona-Zeit, da war dann so dieser Austausch viel da, würde ich sagen.
6: Auf jeden Fall. Und parallel war da ich dich ja auch ganz gerne immer mal mit diversen Musikempfehlungen zu.
5: Genau.
6: Und ja, Tim hat da auch nochmal einen ziemlich, ziemlich coolen und wichtigen Punkt angesprochen. Die Pandemie, ey, die hat uns alle ganz schön aus dem Leben gehauen, jeden auf seine eigene Art und Weise. Und wir haben gerade die ersten Monate, weiß nicht, ob ihr euch noch erinnern könnt, so Sommer, in der Frühling, Sommer 2020, waren in der Frühling, März, April, schon Topwetter. Gut, dass wir rausgehen konnten. Aber wir haben uns eigentlich jeden Tag getroffen und waren für ein paar Stunden unterwegs, wandern, quatschen. Und ja, dann ist wieder jeder seinen eigenen Weg gegangen und nach Hause. Aber es hatte halt so eine ganz, ganz, ganz große Konstanz für die Zeit. Und das war sehr wichtig, auf jeden Fall, dass man sich mal rausbewegt und nicht so krass zu Hause versackt. Und das ist etwas, wofür ich auch immer noch sehr dankbar bin. Ich glaube, das war auch nochmal so dieser Punkt, der nochmal besonders zusammengeschweißt hat an der Stelle.
5: Ja. Big Love, Big Love.
6: Auf jeden großes Herz.
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0: Am 11. Februar ist der internationale Tag der Frauen und Mädchen in der Wissenschaft und aus diesem Anlass ist die heutige Sendung entstanden. Die UNESCO schreibt dazu, dass weltweit viel Forschungspotenzial verloren gehe, da zu wenige hochqualifizierte Frauen in der Forschung arbeiten. Insbesondere in den MINT-Fächern, also Mathematik, Informatik, Naturwissenschaften und Technik, liegt der weltweite Frauenanteil in der Forschungs- und Entwicklungsarbeit unter 30%.
1: Ich sitze hier gerade mit Anne Dippel. Anne Dippel ist Privatdozentin an der Universität Jena. Und bei meinen Vorrecherchen habe ich herausgefunden, dass im Studium die Balance zwischen Männern und Frauen, die studieren, nahezu ausgeglichen ist. Es ist tendenziell sogar tatsächlich mehr Frauen sind, die studieren. Und je weiter es nach oben geht, es aber immer weniger Frauen sind. Wie ging es dir? Hast du da bezüglich des Frauseins irgendwie besondere Erfahrungen gemacht?
2: Ich kann da auch verschiedene Antworten zu geben. Ich spreche jetzt auch als Gleichstellungsbeauftragte der Philosophischen Fakultät, wo wir eine Institution haben, nämlich das Gleichstellungsbüro. Wir haben auch eine Diversitätsbeauftragte, die genau diese Mechanismen aushebeln soll. Aber da natürlich auch nur bis zum gewissen Punkt in der Lage ist, das zu tun. Und man muss das von Wissenschaft zu Wissenschaft unterschiedlich betrachten. Es gibt in der Physik in etwa 20%, die fangen an im Studium der Physik Frauen und am Ende hat man in etwa 20% Professorinnen. Die PhysikerInnen hätten sehr viel gerne mehr PhysikerInnen innerhalb der Physik, gleich von Anfang an 50%, das fänden sie gut. Aber die Auswahl, der Sexismus sozusagen, der fängt schon vorher an. Der fängt schon im Physikunterricht an. Der fängt schon vielleicht mit 12, 13 Jahren an, wenn es unterschiedliche Entwicklungen gibt und unterschiedliche auch Arten der Kommunikation geben müsste, jetzt Physik zu vermitteln. Das heißt, dieser Gap zwischen den Geschlechtern, den muss man in der Physik vielleicht viel früher ansetzen und überlegen, wie kann ich da im Schulsystem was verändern, wenn ich gerne möchte, dass am Ende mehr Frauen sind und wie kann ich an der Stelle andocken. Innerhalb unserer Wissenschaften ist das oft andersrum. Das nennt man Leaky Pipeline, also ein Rohr mit Löchern. Und dann kann man dann natürlich sagen, ja, sie kriegen Kinder und so weiter. Aber wenn man mit Wissenschaftlern Interviews führt, dann gibt es sehr wohl viele Akademikerinnen, die Kinder haben und denen das auch gelingt, die aber, und da muss man dann in die Studien hineingehen, die sozusagen auch dann auch von Netzwerken abhängig sind und wo es natürlich Prozesse der Verlangsamung gibt und.
0: Wenn euch dieser Kurzbeitrag gefallen hat und ihr habt Lust, euch die ganze Sendung anzuhören, dann schaut doch mal auf unserer Website vorbei, radio-okj.info. Dort könnt ihr die Sendung in voller Länge finden. Viel Spaß dabei! Es ist

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1: Der ein oder andere hat vielleicht vor einem Jahr den großen Boom um die Bücher von Colleen Hoover mitbekommen. Durch eine ihrer Geschichten ist sie 2021-2022 in die Bestseller-Autorenliste gesprungen. Die Rede ist von Nur noch ein einziges Mal oder wie es im Original heißt, It Ends With Us. Das Buch ist eigentlich schon 2016 erschienen, doch durch die App TikTok hat es erst so richtig Aufmerksamkeit bekommen. Ein Liebesroman mit zeitgenössischer Romantik. Colleen Hoover schreibt sehr verständlich, ohne viele Umschweife, sehr direkt und ehrlich. Im Buch geht es um die Protagonistin Lily. Lily hatte es nicht immer einfach. In ihrer Kindheit hat sie häufig mitbekommen, wie ihr Vater gegenüber ihrer Mutter gewalttätig wurde. Dazu kam dann noch Atlas, der obdachlose, ältere Junge aus dem verlassenen Haus gegenüber. Hier entwickelt sich schnell die erste große Liebe, bis Atlas von heute auf morgen verschwindet. Lily schafft es allerdings, sich aufzurappeln und für ihr Traumleben zu kämpfen. In Boston lernt sie Ryle kennen. Attraktiv, wohlhabend und erfolgreich. Sie tritt ihren Traumjob an und die neue Stadt passt perfekt zu ihr. Alles scheint perfekt zu laufen, bis Atlas wieder vor ihr steht. Als Ryle von ihrer gemeinsamen Vergangenheit erfährt, kommt seine Eifersucht und damit eine Seite an ihm zum Vorschein, vor der Lily immer mehr Angst bekommt. Im gesamten Buch werden auch immer Rückblicke in die Vergangenheit verdeutlicht. Hier durch Lillys Tagebucheinträge, die sie sorgfältig gefertigt hat. Doch auch diese werden noch zu einem Problem. Meine Meinung ist auch nur allzu positiv. Ich finde, der erste positive Punkt ist schon mal die gesamte Storyline. Es wird ein schwieriges Thema, nämlich häusliche Gewalt, aufgegriffen. Dieses Thema gilt auch heute noch als Tabuthema. Doch Colleen Hoover hat durch dieses Buch viel Aufmerksamkeit darauf gelenkt, was schon mal einen riesen Pluspunkt bringt. Dazu finde ich die Charaktere sehr gut beschrieben und ausgewählt. Sie werden von allen Seiten beleuchtet und verschiedene Charaktere fallen zusammen. Hier zum einen die drei schon erwähnten Hauptfiguren, aber auch Alyssa, Ryles Schwester und ihr Ehemann und Lillys Mutter. Langeweile kommt also auf keinen Fall auf. Das Ende der Geschichte ist vielleicht nicht ganz unvorhersehbar, dennoch liest man bis dahin gespannt und ohne Pause. Man möchte das Buch gar nicht aus den Händen legen. Zudem hat das Buch genau die richtige Menge an Höhen und Tiefen. Es ist keine Geschichte, in der vorgegaukelt wird, dass alles an der Liebe super wäre. Es werden auch die dunkelsten Seiten davon beleuchtet. Wie ich finde, ist es auch super geeignet für Leseanfänger, da es wie schon gesagt schön und verständlich geschrieben ist.

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5: Wie viele Stacheln hat ein Igel?
6: Hat er viele oder mehr?
7: Viele!
5: Ey, wir haben Leute angerufen, die es wissen müssen.
8: Hast du noch eine Frage?
5: Wie viele Stacheln hat ein Igel?
8: Wie viele Stacheln hat ein Igel? Oh, bestimmt über 1000.
5: Dankeschön, auf Wiedersehen.
8: Bitteschön, tschüss.
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5: Guten Morgen. Hier ist die 5B von der TGS Bürgel. Wir stellen euch das Buch Will der Wolkenstürmer und der Traum von Fliegen vor. Wir haben uns in Gruppen aufgeteilt und werden euch verschiedene Sachen über das Buch berichten. Wir haben auch Quizfragen zum Mitmachen. Es gibt auch Erklärungen zu den Charakteren. Und zum Schluss berichten wir was über die Botschaft des Buches. Und jetzt geht's los mit der 5B.
10: Hallo, wir sind Marlene, Marie, Ruby und Lena aus der 5B. Wir würden euch jetzt ein paar Fragen stellen. Wir stellen die Fragen, dann warten wir kurz, damit ihr nachdenken könnt. Danach kommen die Antworten auf die Fragen. Ihr fragt euch bestimmt, woher ihr die Antworten wissen sollt, wenn ihr das Buch »Will der Wolkenstürmer und der Traum vom Fliegen« von Wladimir Klitschko und Tatjana Kiel nicht gelesen habt. Aber keine Sorge, wir haben eine Lösung dafür. Eine von uns wird euch den Klappentext vorlesen. Die Fragen beziehen sich auf den Klappentext. Wir wünschen euch viel Spaß beim Raten.
11: Hallo, ich bin Ruby. Ich lese euch jetzt den Klappentext vor. Will hat einen Traum. Er will fliegen. Einmal die Wolken von oben sehen. Als er erfährt, dass es in seinem Stadtteil einen Wettbewerb zum Modellflugzeugbau gibt, ist sein Ehrgeiz geweckt. Er will ein Flugzeug bauen, den Wettbewerb gewinnen und sich von dem Preisgeld seinen ersten Flug in einem richtigen Flieger ermöglichen. Gemeinsam mit Janne und Etzki, dem Honigdachs, sammelt er Sachen, aus denen man ein Flugzeug bauen kann. Ein abenteuerliches Unterfangen, bei dem sich die Freunde gegen Widerstände aller Art behaupten müssen, aber auch unerwartet Unterstützung erhalten. Kann Will sein Ziel erreichen? Und war der Weg zum Ziel vielleicht sogar wichtiger als der Erfolg? Eine fantasievolle Geschichte über das Finden und Entwickeln von persönlichen Stärken.
3: Hallo, ich bin Marie. Ich stelle euch ein paar Fragen zu dem vorgelesenen Klappentext. Erstens, was ist Will sein Traum? Ich wiederhole, was ist Will sein Traum?
5: Hallo, ich bin Marlene. Jetzt gibt es die Lösung von dem Quiz. Ich bin sehr gespannt, ob ihr alle antworten wisst. Will sein Traum ist, die Wolken von oben zu sehen.
3: Nächste Frage. Wo findet der Wettbewerb zum Modellflugzeugbau statt? Ich wiederhole. Wo findet der Wettbewerb zum Modellflugzeugbau statt?
5: Die Lösung von der zweiten Aufgabe lautet in seinem Stadtteil.
3: Dritte Frage. Wie heißen die drei Hauptcharaktere?
5: Die Lösung von der dritten Aufgabe ist Janne, Will und Etzki.
3: Viertens. Was ist Etzki für eine Tierart? Ich wiederhole, was ist Etzki für eine Tierart?
7: So, die Lösung der vierten Aufgabe ist: Exki ist ein Honigdachs. Habt ihr das richtig? Wenn ja, freuen wir uns.
3: Die nächste Frage ist: Was möchten die Freunde gemeinsam bauen? Ich wiederhole: Was möchten die Freunde gemeinsam bauen?
7: Die Lösung der fünften Aufgabe lautet: Sie wollen ein Flugzeug bauen.
3: Und die letzte Frage ist: Was möchte Will von dem Preisgeld kaufen? Ich wiederhole: Was möchte Will von dem Preisgeld kaufen?
7: Jetzt kommt die letzte Lösung. Will möchte von dem Preisgeld einen Flug buchen.
10: Ich hoffe, es hat euch gefallen. Aber jetzt habe ich noch eine Frage. Habt ihr alles gewusst?
4: Tschüss!

0: Hallo, wir sind Ferdinand und
1: Emil
0: und kommen aus der TGS Gemeinschaftsschule Börgl. Wir präsentieren euch heute die positiven Dinge aus dem Buch Wilder Wolkenstürmer. Ich finde, das Buch hat eine gute Länge und es lässt sich super lesen. Man ist leicht Teil der Geschichte und ich bin begeistert von den Figuren und finde es cool, dass die Tiere sprechen können. Sehr fantasievoll.
1: Es ist toll, dass viele Bilder im Buch verwendet worden sind. Die Illustrationen hat Max Beindorf gezeichnet. Es werden Freundschaften geknüpft, Pläne geschmiedet und alte Dinge in etwas Neues verwendet. Will hat eine Freundin gefunden. Die Freundin heißt Janne. Sie hilft Will und ist ein Organisationstalent. Es ist toll, dass Job Louis Glück bringt. Job Louis ist ein goldener Panda.
0: Vielen Dank zum Zuhören.

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0: Hallo, wir sind Karl und
1: Charlie.
0: Wir stellen euch heute zwei Figuren vor. Einmal Edzki und
1: Kotblui.
0: Ich stelle euch jetzt Edzki vor. Edzki ist ein Honigdachs. Er ist Wills bester Freund. Sein Lieblingsplatz ist Wills Kapuze. Ab und zu hat er einen frechen Spruch auf den Lippen. Er ist hartnäckig und sorgt jeden Tag für Honigration. Er hat gute Laune und den nötigen Biss. Er ist fantasievoll. Er ist schwarz und weiß. Er hat ein weißes Käppi. Er ist ungefähr kniegroß. Er ist lustig und wohnt in Wills Nachttischschublade.
1: Steckbrief Kotblui. In dem Buch Will der Wolkenstürmer von Waldemar Klitschko und Tatjana Kiel gibt es eine Figur mit dem Namen Kotblui. Hier ist mein Steckbrief dazu. Name, wie gesagt, Kotblui. Tierart, Panda mit goldenen Schimmer. Charakter, freundlich, ruhig, entspannt. Was macht er in diesem Buch? Herrscht über das Glück und die Glückskekse. Hat die Kraft, anderen zum Lächeln zu bringen, hilft Will und Anne mit den Glückskeksen. Besonderheit, teilt sich ohne Worte mit und hat Sprüche, die was bedeuten. Sprichwort, wo Rauch ist, ist auch Feuer. Bedeutung, Gerüchte, Anzeichen oder Verdachtsmomente selten völlig grundlos entstehen, sondern meist einen wahren Kern haben. Es besagt, dass dahinter verdächtige Hinweise, Rauch, eine tägliche Ursache oder Wahrheit, Feuer steckt. Sprichwort, geteilte Freunde ist doppelt Freude. Bedeutung, wer schöne Erlebnisse oder Erfahrungsschaften mit Freunden oder Familie teilt, genießt dies im Visier.
0: Das war unser Vortrag über die Figuren. Danke, dass ihr uns zugehört habt.
1: Tschüss.

Hallo, ich bin Tom aus der TGS Börgel. Heute stelle ich Ihnen die Kritikpunkte vor. Will und Janne reden mit einem Honigdachs. Man kann aber mit einem Honigdachs nicht reden. Will erzählt, dass er in den Wolken wohnt. Aber man kann in den Wolken nicht wohnen. Honigdachs kann sprechen. Ein Honigdachs kann nicht sprechen. Honigdachs dreht Cap um. Ein Honigdachs hat keine Cap auf dem Kopf. Ein Adler kann nicht sprechen. Dachs lutscht Honig vom Löffel. Ein Dachs kann kein Honig vom Löffel lutschen. Tütentesser ist ein unrealistischer Name. Ein Greifvogel weiß nicht, was ein Hochspannungsmast ist. Avanti ist eine Raubkatze und redet mit Menschen, aber eine Raubkatze kann nicht mit Menschen reden. Das waren meine Kritikpunkte.

0: Hallo, wir sind Lotte,
1: Zoe,
2: Alma
3: und Josi.
4: Wir sind die Gruppe vom Rollenspiel und stellen euch heute Kapitel 2 Nihau als Rollenspiel vor.
5: Guten Morgen, aufstehen,
4: flüstert Mama.
3: Ich kann schon den Tee riechen, bevor ich die Augen öffne.
4: Wills, Mama muss heute früh los.
6: Tschüss, mein lieber Will. Ich wünsche dir einen tollen Tag. Denk daran, Ohren und Stift.
3: Gespitzt, ja, ich weiß.
4: Murmelt Will und reibt sich die Augen.
3: Tschüss.
4: Und wirft einen Luftkuss.
2: Klack. Ich, Ätzke, krabbel munter aus Wills Schublade heraus. Hallihallo, Ätzke ist in der Haus.
4: Ruft Ätzke, klettert auf Wills Schulter und hechelt auf die Fensterbank.
2: Sollen wir frühstücken?
3: Ja, gleich.
2: Nein, jetzt.
4: Ruft Ätzke und zwickt Will am Fuß.
3: Nein, nicht an den Füßen.
4: Ruft Will und steht widerwillig auf. Das Frühstück steht bereits auf dem Tisch für Will. Will bringt Ätzke einen Becher mit Banane und Honig.
2: Nicht zu wenig.
4: Ruft Ätzke und isst schmatzend sein Frühstück.
2: Wie lange haben wir heute Unterricht?
3: 5 Stunden, aber in der 3. Stunde Kunst.
4: Freut sich Will.
2: Oh, das ist prima, dann hat Mirai wieder ihre weichen Pinsel mit.
4: Schwärmt Ätzke.
7: In der Schule sitzt Ätzke immer neben Wills Schultasche und schnibitzt ein Stück von Wills Schulbrot. Und wenn Will gerade nicht schreiben will, dann streichelt er Ätzke.
4: In der Pause darf Ätzke mit auf den Hof versteckt oder er bleibt alleine im Klassenraum.
6: Er tuppt dann wie verrückt auf Bänken und Tischen und checkt die Ranzen.
4: Neulich hat Ätzke, Herr Knöbel, hat dicke Ohrläppchen an die Tafel geschrieben. Alle rätselten, wer so schlecht in Rechtschreibung ist. Und als der dumme Rico gepetzt hat, dass Will die Hausaufgaben abgeschrieben hat, hat Ätzke seine ganzen Sachen im ganzen Klassenzimmer verteilt.
6: Ätzke ist zwar nicht gut in Rechtschreibung, aber umso besser in Mathe. Er ist Will sein persönlicher Taschenrechner.
4: Er kuschelt immer im Kunstunterricht mit Mirai weichen Pinseln. Während Will immer noch verschlafen ist, nimmt er den Zettel, der unter dem Saftglas von Mama war.
2: Was steht da?
4: Fragt Ätzke mit vollem Mund.
3: Ni hao,
7: sagt Will. Wow, ein tolles Flugzeug.
4: Lobt die Kunstlehrerin und betrachtet Wills Bild.
7: Sehr detailliert.
3: Darüber freue ich mich.
7: Wie wäre es, wenn du darunter noch ein paar Wolken malst? Dann ist es nicht so leer.
4: Will runzelt die Stirn.
3: Aber wie die Wolken von oben aussehen, weiß ich nicht.
8: Danke, dass Sie uns zugehört haben.
3: Jetzt kommen wir zur Rollenverteilung.
2: Ich bin Alma und ich habe Ätzke gespielt, weil ich ihn einfach niedlich finde.
6: Ich bin Lotte, ich habe Wills Mutter gespielt und die Kunstlehrerin und einen Zweiterzähler, weil ich fand drei Rollen, also die drei fand ich sehr toll und die waren auch sehr nett, deswegen, ja.
4: Ich bin Zoe, ich habe den Erzähler gespielt und ja, ich habe ihn gemacht, weil ich es toll fand.
6: Wir alle finden dieses Buch unfassbar toll und ja, wir finden auch alle Rollen cool, deswegen hat uns das gefreut, euch ein Rollenspiel vorzuspielen.
8: Tschüss!
9: Hallo, wir sind Ben, Jonas und Noel und wir haben ein paar Quizfragen für euch. Quizfrage Nummer 1. Was möchte Will werden, wenn er groß ist? A. Pilot, B. Maler und C. Zugführer. Bei Quizfrage Nummer 1 war A richtig. Will möchte Pilot werden, wenn er groß ist. Quizfrage Nummer 2. Wer ist Wills bester Freund? A. Janne, B. Ätzke oder C. Tütentessa? Bei Quizfrage Nummer 2 war B richtig. Ätzke ist Wills bester Freund.
10: Quizfrage Nummer 3. Wer wohnt in Wills Nachtschublade? A. Seine Socken, B. Frieda und C. Ätzke. Bei Quizfrage Nummer 3 war C richtig. Ätzke wohnt in Wills Nachtschublade.
9: Quizfrage Nummer 4. Wer hilft Janes Oma im Restaurant? A. Will, B. Janne und C. Ätzke. Bei Quizfrage Nummer 4
3: War B richtig? Denn Jane hilft ihrer Oma im Restaurant.
9: Quizfrage Nummer 5. Wer bringt meist Glück? A. Wills Mama, B. Job Louis oder C. Will?
2: Bei Quizfrage Nummer 5 war B richtig.
9: Job Louis bringt meist Glück.
10: Quizfrage Nummer 6. Wer sind die Checker der Brezel? A. Burak und seine Gang, B. Will und C. Tütentessa. Bei Quizfrage 6 war A richtig. Burak und seine Gang sind die Checker der Brezel.

0: Hallo, wir sind Ben
1: und Loki.
0: Wie heißt das Flugzeug vom Wild? A. Wolkenstürmer.
2: B. Wildflugzeug oder C. Starterflugzeug.
1: Bei Quizfrage Nummer 1 war es A. Wolkenstürmer. Wir kommen jetzt zu der zweiten Quizfrage. Wie heißt Wilds kleiner Freund? A. Edski. B. Frieda. Oder C. Chop Louie. Bei Quizfrage Nummer 2 war es A. Edski.
0: Wer ist die Freundin vom Will? A. Frieda. B. Janne. C. Avanti.
1: Bei Quizfrage Nummer 3 war es B. Janne. Wir kommen jetzt zu der vierten Quizfrage. Sind sie am Ende geflogen? A. Ja. B. Nein. Bei Quizfrage Nummer 4 war es A. Ja.
0: Wer ist der goldene Panda? A. Chop Louie. B. Avanti. C. Frieda.
1: Bei Quizfrage Nummer 5 war es A. Chop Louie. Wir kommen jetzt somit auch zur sechsten Quizfrage. Mit welchen Materialien haben Sie die Flügel gemacht? A. Leiter. B. Matratze. C. Tisch. Bei Quizfrage Nummer 6 war es A. Leiter.
0: Jetzt kommen wir zu unserer siebten und zu unserer letzten Frage. Wer ist der Adler? A. Frieda. B. Avanti. C. Chop Louie.
1: Bei Quizfrage Nummer 7, unsere letzte Frage, war es Nummer A. Frieda.
0: Seid gespannt, was die nächste Gruppe jetzt spielt.
3: Hallo, mein Name ist Hendrik und ich komme aus der Schule Bürgel. Ich komme aus der Klasse 5b. Heute stelle ich euch die FACE-Methode vor. FACE basiert auf vier Schlüsselkompetenzen. F steht für Fokus, A steht für Agility, C steht für Koordination, E steht für Endurance bzw. Ausdauer. Das Buch, was wir vorstellen, basiert nämlich auf diesen Methoden. Fokus. Ziel ist es, die Persönlichkeit zu entwickeln, Emotionen zu kontrollieren und Selbstbewusstsein zu erlangen und die eigenen Stärken kennenzulernen. Agility. Hier wird die Kreativität und Emotionen gestärkt. Man lernt die Perspektive zu wechseln und seine Umgebung selbst zu gestalten. Koordination. Kerninhalt ist es, die Verbindung von Körper und Geist zu verstehen und zu koordinieren. Voneinander lernen steht im Vordergrund, sowie die Entwicklung der eigenen Selbsteinschätzung und Bündelung von Stärken. Ausdauer. Sein Ziel nicht aus den Augen verlieren ist ein potenzieller Bestandteil dieses Schrittes. Geduld, Verlässlichkeit und Nachhaltigkeit sind wichtige Themen, die gestärkt werden, um den richtigen Weg zu finden, seine Träume zu verwirklichen.

0: Hallo, hier sind Fine
1: und Valentina.
0: Ich bin Fine, wir haben das Buch bewertet, Wild der Waldstürme und der Traum vom Fliegen. Und ich rede gleich weiter. Ich finde das Buch cool. Es hat aufregende Momente. Zum Beispiel, wo Will und Janne nur noch 3 Tage Zeit hatten, um ein neues Flugzeug zu bauen. Es hatte aber auch traurige Momente. Zum Beispiel, wo Will und Janne gesehen haben, wie das erste Flugzeug kaputt da lag. Aber es hatte auch schöne Momente. Zum Beispiel, wo Will mit Janne seinen Traum erfüllen konnte. Nämlich die Wolken von oben zu sehen. Im Großen und Ganzen hat es mir Spaß gemacht, das Buch zu lesen. Ich würde das Buch weiterempfehlen für kleine Kinder, weil es einfach zu lesen ist und eine Lehre fürs Leben hat. Nämlich seinen Traum wahrzumachen, dran zu bleiben und an sich zu glauben.
1: Das ist meine Bewertung zum Buch Wild der Wolkenstürmer und der Traum vom Fliegen. Das Buch ist von vorne und hinten farbenfroh gestaltet. Auf den meisten Seiten sind kleine oder große Bilder. Auf den Bildern sieht man öfters Will und Jane, die ein Flugzeug bauen. Es ist bunt und freundlich gestaltet. Das Buch empfehle ich gerne weiter, weil es bunt und erkennbar ist. Man erkennt, was da steht oder auf dem Bild ist. Das Buch ist geeignet für 6- bis 9-jährige Kinder. Es ist gut für Kinder zum Lesen. Das Buch ist richtig toll.

Im Namen des Volkes ergeht folgendes Urteil. Die Geschworenen befinden den Angeklagten für schuldig des gefährlichen Eingriffs in den Straßenverkehr in Tatmehrheit mit gefährlicher Körperverletzung, Sachbeschädigung und Diebstahl. Der Angeklagte wird verurteilt zu Hausarrest. Es wird ihm überlassen, wo er diesen verbringt.

0: So, wir sind jetzt am Ende der Buchbesprechung angekommen.
1: Du hast das Buch aber noch gar nicht gelesen. Würdest du?
0: Ja, ich würde einmal das Buch gerne lesen, weil alle meine Freunde gesagt haben, dass es sehr spannend war und sie fanden es auch toll. Und wie fandest du das Buch denn?
1: Ich fand es cool. Man konnte es gut lesen und es war spannend.
2: Das war das Buch Will der Wolkenstürmer, der Traum von

0: Jetzt kommen die Witze.
1: Wie oft haben Geschäfte in der Woche auf? Genau, 6-mal. Jetzt, wie viele Tage gibt es in der Woche? 7. Heißt 6-7!

0: 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Nichts ist hier umsonst.
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Die Jenerzeit heute mal wieder mit David Simon am Mikrofon am 11.05.2025. Ein ziemlich verregneter Montag, so wechselhaft, herbstartig fast, habe ich schon gehört, ist das Wetter heute. Lassen wir uns aber nicht die Laune von verderben, sondern wir gucken, was wir trotz des Wetters so erledigen könnten in den nächsten Tagen. Gleich in den Veranstaltungstipps hier bei Radio KJ und die kommen direkt nach Pretty Great und Frickle France.

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1: Die Prinzentragödie von Danger Dan zusammen mit Sebastian Kohnbiegel von den Prinzen. Musikalisch gewagt und das gibt's auch heute Abend auf dem Markt. Mehr dazu in unseren Veranstaltungstipps. Die Veranstaltungstipps für heute Montag, den 11.05. und den 12.05.2026 hier bei Radio OKJ. B1000. Wenn ihr in der DDR aufgewachsen seid, dann sagt euch das Kürzel vielleicht was. Der Barkas, das war ein Kleinbus, so ähnlich wie der VW-Bus. Heute fungiert der als Namensgeber für die Band B1000. Die kommen heute Abend auf das Frühlingsfest am Markt. Und je nachdem, wie es bei dem Wetter aussieht, verrät der Name vielleicht schon, die Jungs bringen Ostrock auf die Bühne. Mit dabei Karat, Silly und noch ein paar mehr. Heute Abend um 19 Uhr auf dem Markt. Der Eintritt, der ist frei. Wenn ihr dort was trinken, essen wollt, dann müsst ihr das aber natürlich bezahlen. Altes und Neues vereinen, das macht die Ausstellung Sichtwechsel seit heute. Abseits von den üblichen musealen Platzleuchten lässt das Archäologische Museum antike griechische Reliefs ganz neu erstrahlen. Und wenn dann Schatten anders fallen, entsteht so manchmal schon ein neues Werk. Jeden Tag von 9 bis 17 Uhr im Archäologischen Museum. Der Eintritt ist auch hier frei. Passwörter, die waren früher eine ziemlich einfache Angelegenheit. Blumentopf führte zum E-Mail-Postfach und Pferdehalfter ins WLAN. Mittlerweile weiß man, das ist ein Risiko, Passwörter sollten komplex sein. Gleichzeitig gibt es immer mehr Online-Dienste und für jeden brauchen wir ein eigenes Passwort. Das könnt ihr euch bestimmt manchmal genauso wenig merken wie ich und vielleicht gibt es dann für euch eine Lösung, Passwortmanager nämlich. Und wie man damit umgeht, das zeigt euch morgen der Probierladen am 12. Mai, also am Dienstag um 14 Uhr am Engelplatz 14, der Eintritt ist frei. Wenn ihr Kinder habt, dann wollen die bestimmt auch mal zocken, am PC oder an der Konsole und ihr wisst einfach nicht so genau, was ihr denen geben könnt.

dann schickt sie doch mal beim angekündigten Regenwetter morgen in die Ernst-Abbe-Bibliothek. Kinder ab 12 können dort gegen Hinterlegen des Ausweises Controller ausleihen und altersgerecht spielen. Ab 15 Uhr bis 18 Uhr geht's, Dienstag und Mittwoch in der Ernst-Abbe-Bibliothek. Soweit die Veranstaltungstipps hier bei Radio OKJ. Weiter geht's jetzt hier mit Earth von C. Duncan.

0: Medienpädagogisches Projekt. Hi Leute, herzlich willkommen zu einem neuen Podcast. Heute geht es um Bratkartoffeln. Wir sind auf das Thema gekommen, weil uns gesagt wurde, dass die besten Bratkartoffeln der Stadt Jena im Schillerhof gebraten werden. Das ist ein kleines Café am Rande der Stadt. Es gehört zu einem Kino dazu, aber man kann auch einfach so dahin gehen. Wir haben den Inhaber befragt, der Matthias heißt. Wir haben ihn befragt, wo er die Kartoffeln herkriegt. Und das sagt euch jetzt Philippe.
1: Also, die Kartoffeln, die er kauft, kommen aus Kleinraumstedt von seinem Freund, dem Biobauern, namens Johannes Köhler. Er verkauft schon seit mehreren Jahren an den Schillerhof Jena Kartoffeln. Und zwar die Kartoffelsorte Belana. So, und jetzt sagt euch der Kollege von mir, Benny nämlich, wie die Kartoffeln nach der Zubereitung aussehen. Also wenn sie auf dem Tisch stehen.
2: Die fertig gebratenen Bratkartoffeln sind knusprig und bräunlich. Und so klingt es im Schillerhof, wenn Bratkartoffeln gebraten werden.
1: Wir haben Matthias noch mehr Fragen gestellt. Was gibt es noch zu den Bratkartoffeln dazu?
0: Das weiß ich. Es gibt Spiegelei dazu oder Kräuterquark. Das kennt ja fast jeder. Oder, was sehr beliebt ist hier im Schillerhof, Schnitzel mit Bratkartoffeln. Das ist wirklich sehr beliebt. Das Schillerhof ist eigentlich gar nicht so ein kleines Café. Es hat in einem Raum 40 Plätze und im anderen Raum 30 Plätze. Also ungefähr 70 Plätze.
1: Danke, Benny. Übrigens, ja, ihr werdet es ja nicht glauben, aber hier gibt es wirklich ein kleines Kino. Hier zu bestimmten Zeiten oder zu bestimmten Filmen ist halt wirklich hier alles voll. Und jeden Abend beim Schiller-Café ist fast alles besetzt. Achtung, zuhören. Wenn ihr Bratkartoffeln essen wollt, dann reserviert sicher einen Tisch.
0: Es gibt auch sehr schöne Plätze draußen im Garten, wo man zum Beispiel ein Glas Wein oder, wenn man ein Kind ist, eine Limo trinken kann.

0: Arcade Fire Neighborhood in dieser jener Zeit. Das ist ja eine Sendung, in der man auch hier und da mal in die Nachbarschaft hineinblicken kann, was da so los ist und wer dort vielleicht sich gern mal wieder draußen umtun würde und das nicht kann. Das kann man zum einen als Nachbar machen, aber es gibt auch Menschen in Jena, die tun das ehrenamtlich.
1: Was macht eigentlich Ihre Oma gerade? Würde sie vielleicht gerne mit dem Rad durch die Stadt fahren? Wind um die Nase ist schließlich etwas Schönes. In Jena gibt es eine Organisation, die mobilitätseingeschränkten Menschen genau das ermöglichen möchte. Radeln ohne Alter. Die gibt es schon seit über einem Jahr. Das Ziel, Senioren in Fahrradrikschas durch die Stadt fahren. Ehrenamtlich. Dieses Erlebnis soll jetzt mehr Menschen ermöglicht werden. Dafür möchte der Verein 2 weitere Rikschas anschaffen. Von Radeln ohne Alter sind bei uns die Vorstandsmitglieder Ulrike Ahlf und Renate Schaller. Hallo Frau Schaller und hallo Frau Ahlf.
2: Hallo.
3: Hallo, danke für die Einladung.
1: Sie sind nicht nur im Vorstand, Sie sind auch Pilotinnen. Warum Pilotinnen und nicht Fahrerinnen?
3: Ja, das Projekt Radeln ohne Alter, das ist ein internationales Projekt. Aber wir hier in Jena sind die Ersten, die das in Thüringen jetzt begonnen haben letztes Jahr.
1: Frau Schaller, letztes Jahr war Radeln ohne Alter schon einmal bei uns. Was ist seitdem passiert?
2: Ja, also im vergangenen Jahr waren wir hier, kurz bevor wir eigentlich gestartet sind. Wir hatten damals 2 Rikschas und zu dem Zeitpunkt, wo ich hier war, vielleicht so knapp 10 Piloten. Ja, inzwischen haben wir über 60 Piloten und Pilotinnen. Und wir fahren inzwischen auch für für 18 Einrichtungen der Stadt Jena, davon 11 Seniorenheime.
0: Was sind das für andere Einrichtungen, für die Sie auch noch fahren?
2: Einrichtungen, die Tagespflege haben oder auch betreutes Wohnen. Also letztendlich geht es immer darum für uns, dass die Menschen, die wir fahren, Menschen sind, die nicht mehr selber in die Pedale treten können.
1: Wie kommt das Angebot bei den Menschen an?
3: Ja, das Angebot kommt sehr gut an. Also wir haben manchmal auch mehr Anfragen, als wir eigentlich bewältigen können. Und das ist so ein Herzensprojekt, was eigentlich auch so überspringt. Die Leute freuen sich, wenn wir in die Einrichtung kommen. Und es erzeugt einfach total viel Freude. Und selbst skeptische MitfahrerInnen, die am Anfang sagen, na, ich weiß nicht so genau, ob das was für mich ist. Sie sind am Ende total glücklich und freuen sich schon auf die nächste Fahrt.
1: 2 weitere Rikschas sollen jetzt dazukommen. Wo kommen die her?
3: Die erste Rikscha, da wollen wir uns auch noch mal ganz herzlich bedanken bei der Unterstützung der Jenaer Bevölkerung. Die zweite Rikscha wird durch das Bürgerbudget finanziert. Und dann haben wir noch ein Sponsoring durch die Firma Böttcher AG jetzt dazu bekommen. Und dadurch ist es ermöglicht, dass wir jetzt noch 2 weitere Rikschas kaufen.
1: Haben Sie im letzten Jahr eine ganz besondere Erfahrung gemacht?
2: Also eigentlich haben wir immer wieder ganz tolle Erlebnisse. Alle unsere Piloten berichten immer wieder von wirklich sehr schönen Erlebnissen. Ich persönlich, ja, eine Sache, die mich besonders berührt hat, weil sie letztendlich dann doch nicht ganz so schön ausgegangen ist, wie man das hätte träumen können. Ja, da gab es einen Anruf einer alten Dame, die mir am Telefon sagte, dass sie schon lange unser Projekt verfolgt und dass sie uns auch gerne was spenden möchte und dass sie eigentlich mit ihrem Mann vorhatte, zu seinem Geburtstag bei uns eine Rikscha-Fahrt zu buchen. Aber ihr Mann sei inzwischen verstorben. Sie wäre 62 Jahre verheiratet gewesen und deshalb möchte sie gerne an dem Tag, wo der Mann Geburtstag hat, mit ihrer Freundin eine Rikscha-Fahrt machen. Ich habe natürlich sofort zugesagt, obwohl da schon ein Termin drin war, aber sowas hat natürlich Priorität. Leider hat dann diese Fahrt nicht stattgefunden, aber wetterbedingt. Und sie steht ganz oben auf der Liste und sie wird gleich dieses Jahr im Frühjahr von uns ein Angebot für eine schöne Fahrt bekommen.
1: Welche Unterstützung brauchen Sie im Moment noch besonders?
3: Ja, durch die weiteren 2 Rikschas, die wir bekommen werden, brauchen wir natürlich auch noch mehr Pilotinnen. Und deswegen auch hier nochmal der Aufruf, dass wir uns freuen würden, wenn jetzt interessierte ZuhörerInnen da sind, die gerne bei uns mitmachen würden in unserem Verein. Wir brauchen eben noch neue FahrerInnen, Pilotinnen.
2: Da würde ich vielleicht noch gerne ergänzen. Also es ist tatsächlich so, jeder, der Fahrrad fahren kann, Ja, der kann bei uns eigentlich auch mitmachen. Es ist nicht gesagt, dass es wirklich am Ende klappt, weil es ist eine sehr große Verantwortung, die wir dort haben. Wir fahren nicht nur fremde Menschen, sondern halt mobilitätseingeschränkte Menschen. Wir haben aber eine Fahrschule und die muss jeder, der bei uns mitmacht, durchlaufen. Es gibt Leute, die sind wirklich nach 2-mal fahren fit. Das sind aber meistens die, die schon ein Lastenfahrrad fahren. Andere, so wie ich zum Beispiel, ich habe halt 6-mal Fahrschulunterricht genommen, ehe ich dann mich wirklich auf die Rikscha mit Leuten getraut habe. Und ganz wichtig noch, wer also sich das absolut nicht zutraut und trotzdem gern dabei sein will, wir haben auch die Idee des Co-Piloten. Das ist eigentlich so fast eine Erfindung von unserem Standort. Das sind dann Leute, die quasi die Rikscha-Fahrten auf dem eigenen Fahrrad begleiten, die eine gewisse Vorsorge und Nachsorge für unsere Fahrgäste machen, die aber auch letztendlich vorausschauend mitfahren, dass man dort irgendwie zügig eigentlich letztendlich auch fahren kann.
3: Und dann wäre vielleicht auch noch hinzuzufügen, dass wir ja auch immer noch Leute suchen, die uns unterstützen bei der Organisation.
2: Oh ja.
3: Das heißt, wir brauchen Leute, die sich gerne in der Öffentlichkeitsarbeit engagieren würden oder auf Social Media. Also mit einem wachsenden Verein werden ja auch die Aufgaben immer größer und da brauchen wir auf jeden Fall auch Unterstützung.
2: Ja, sehr gerne.
1: Das klingt ja nach großen Plänen. Wie soll es denn langfristig weitergehen?
2: Ja, langfristig wollen wir natürlich erstmal für uns hier am Standort Jena eine gewisse Stabilität schaffen. Voriges Jahr war ein ordentlicher Sprint. Jetzt müssen wir in einen Dauerlauf übergehen, was auch anstrengend ist. Und ja, und was wir natürlich gerne möchten, wir möchten gerne unsere Idee thüringweit verbreiten. Wie gesagt, hat Ulrike Alf schon vorhin gesagt, wir sind der erste Standort in Thüringen. Inzwischen startet Erfurt. Aber es gibt auch schon einige andere Städte oder Gemeinden, die bei uns angefragt haben. Da möchten wir natürlich gerne unterstützen und wir würden uns wünschen, dass bis 2030 es wenigstens 30 Standorte auch in Thüringen gibt.
0: Das wäre natürlich eine tolle Angelegenheit. Ich habe jetzt noch mal eine Frage. Sie haben ja eben angesprochen, ne? Zum einen gibt es viele Organisationen, zum Beispiel Altenheime und Jena, die bei Ihnen Fahrten buchen. Aber die eine Dame zum Beispiel, von der Sie erzählt hatten, die hat selber eine Fahrt gebucht. Das heißt, auch Privatpersonen können sagen, hier, ich möchte hier mitmachen. Darf ich bei euch mitfahren?
2: Ja.
0: Als Gast?
2: Das ist tatsächlich so. Das wollen wir. Ja. Uns ist auch bewusst, dass letztendlich von den Menschen, die halt nicht mehr selber in die Pedale treten können, ja eigentlich 70% noch in ihrem eigenen Zuhause leben und vielleicht auch überhaupt keine Betreuung haben. Die möchten wir auch gerne erreichen. Wir haben eine Telefonhotline. Wir haben eine E-Mail-Adresse und auch auf unserer Webseite gibt es dort ein Formular, was man nutzen kann, um sich quasi bei uns anzumelden. Das ist allerdings im Augenblick alles noch ein bisschen schwierig. Es muss erst ins Rollen kommen, weil wir natürlich dann auch entsprechend viele Piloten wirklich brauchen.
1: Radeln ohne Alter bringt ältere Menschen, die sonst nicht die Möglichkeit dazu hätten, an die frische Luft. Um das weiterhin vielen Menschen zu ermöglichen, braucht es aber mehr Fahrer. Wer darauf Lust hat, geht auf die Internetseite www.radelnohnealter.de/jena. Radeln ohne Alter in einem Wort. www.radelnohnealter.de/jena.
0: Leo Schlensorg zum Radeln ohne Alter, der hat ein Praktikum bei uns gemacht. Hier geht's jetzt weiter mit Marmalade von Groove Schmied. Herrlich zum Entspannen.

0: Foxtrot Uniform Charlie Kilo von der Bloodhound Gang, Klassiker aus den 90ern. Wusstet ihr, dass man das NATO-Alphabet nennt? Also statt F für Friedrich, dann Foxtrot und statt C für Cäsar, Charlie. K für Konrad wird zu Kilo. Und dieses NATO-Alphabet, das sogenannte, das wird jetzt immer weiter eingeführt, zum Beispiel auch bei der Deutschen Bahn. Einfach um ja in bestimmten Fällen die Verständigung da untereinander ein bisschen zu erleichtern. Wir sind jetzt langsam aber sicher am Ende angelangt dieser Jena-Zeit für heute. Die nächste, die gibt es am Mittwoch um 17 Uhr hier bei uns bei Radio OKJ. Ich wünsche euch bis dahin einen wunderschönen Restnachmittag. Ihr könnt allerdings dranbleiben, denn um 18 Uhr geht es hier weiter mit Chorex Chillstunde. Vorher aber noch The Sky is the Himmel von Icke und er. Habt auf jeden Fall einen schönen regnerischen Restnachmittag. Entspannt euch ein bisschen. Tut ganz gut.
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Und damit herzlich willkommen zur Joriks Chillstunde auf Radio OKJ heute am Montag, dem 11. Mai 2026. Am Mikrofon begrüßt euch Tim Wiezorek, genannt Jorik. Was wir gerade am Anfang gehört haben, war ein Ausschnitt, also kurzes Zitat einer AfD-Politikerin, die 2024 geäußert hat, als im Zuge der damalig stattfindenden Wahlen gesagt hat, sie würde ihren Kindern ja verbieten, durchs Paradies zu laufen. Und ich finde das ganz schön quatschig. Wer behauptet, man könnte 20 Uhr nicht durchs Paradies laufen, ist seit 20 Uhr, also seit Jahren nicht mehr um 20 Uhr durchs Paradies gelaufen. Andere Sache. Ganz andere Sache, anfangen.

0: Hattrick featuring Weekend, also Hattrick und Weekend gemeinsam mit Leichtigkeit ist Science. Und das finde ich eigentlich gut, aber ist ja nicht jedem gegeben, leicht durchs Leben zu laufen. Und wir haben ja auch im Song gehört, es gibt irgendwie noch so viele andere Sachen, die man auch machen könnte. Muss jeder für sich entscheiden und wäre eigentlich auch am einfachsten, wenn man das irgendwie bei anderen Leuten hinnimmt. Manchmal. Aber da ist eben jeder seine eigene kleine Insel. Das ist der Übergang, den ich schaffen wollte. Hier sind die Sterne.
1: Auf dieser

Inseln. Das waren die Sterne. Und Inseln haben es ja an sich, dass sie umgeben sind von Wasser. Und dadurch hat man auf vielen Inseln mehr Blick. Ich leg mir heute nur Überleitung hin.

Trouble von Metronomy haben wir gerade gehört hier bei Joreks Chillstunde auf Radio OKJ. Und wir gehen weiter quasi in dem Thema. Jeder hat so seins halt. Und es gibt eine ganze Reihe Menschen, die von aus verschiedenen Perspektiven, nee, es gibt eine ganze Reihe Lieder, die verschiedene Perspektiven erzählen. So rum, zum Beispiel der nächste Song, Er, Sie, So. Herr von Krau.

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Das war Electromagnetic Goldfield, Goldstar. Ich komme immer wieder auf Goldfield, ich komme da voll durcheinander. Naja, now to something completely different. Das Universum.

0: Helge Schneider, das Universum. André Rieu soll helfen mit seiner Geige. Das, was hat das mit uns zu tun? Vielleicht habt ihr es mitbekommen. Die GEMA hat auf einer Vollversammlung beschlossen, die Unterscheidung zwischen E-Musik und U-Musik abzuschaffen. Spannend, oder? Das ist seit vielen Jahren E-Musik ist quasi, damit ist alles, was ernsthafte Musik ist, gemeint und U-Musik ist alles, was Unterhaltungsmusik ist. Das ist noch ganz leicht, wenn man sagt, okay, U ist halt Pop und E ist Klassik oder sowas. Aber was denn mit Jazz? Ist das jetzt keine ernsthafte Musik oder wie? Das heißt, diese Unterscheidung war schon immer unklar und die soll jetzt aufgelöst werden. Das ist doch toll. Das hat nämlich ganz viel mit Fördermitteln und sonst was zu tun. Auf der anderen Seite ist, ich sag mal, die klassische Musik davon natürlich mehr betroffen, weil die überproportional bisher profitiert hat von diesen ungleichen Förderdingern. Aber eventuell ist das ein Anreiz dafür, mehr zu kooperieren, in Kooperationsdinge zu gehen und sowas. Ja, das nur kurz am Rand, weil ich die André Rieu gehört habe. Bei Melge. Ich komme zurück zu den Drums. Wir hatten am Anfang ja schon mal kurz US 3 mit dem geilen Rhythm von und da gibt es auch noch dieses schöne, wo die ganze Zeit sagt, the drum is the most important instrument. Und dem kann ich nur zustimmen.
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Das war Mario Nesset noch mit Music for Drums und Saxophon. Und wir bleiben noch ein kleines bisschen in dieser Richtung. Hier ist das Marco Mesquida Trio.

Marco Mesquida mit seinem Trio Sonajero oder so. Kann nicht so richtig gut Spanisch. Das ist Musik, die mich schon wieder sehr auf den Sommer einstimmt, auch wenn es jetzt gerade wettertechnisch nicht so schön ist. Muss man ja mal sagen, aber da geht immer ein bisschen die Sonne auf, musikalisch, finde ich. Wir kommen zum nächsten Song. Nein, wir kommen irgendwie nicht zum nächsten Song. Warum nicht? Ah, ich hab hier zu falsch leise gedreht. Oh Gott, oh Gott, oh Gott, oh Gott. Komm, wir fangen nochmal vorne an. Und ja, hier ist Josef Steinschleuder. Yeah. Aha. Yeah. Yeah.

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0: Funky Rock'n'Roll Assi. Das waren Dämse hier aus unserer schönen Stadt mit einem tollen Song. Und wir bleiben noch ein bisschen thematisch bei Monday Morning. Hier sind Elektrosnob.
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Das waren Messer für Frau Müller mit Karate-Feelings. Genau, und jetzt wieder ein bisschen seriöse Musik hier noch. Sophie Hunger, Leave Me With The Monkeys. Sophie Hunger ja auch schon öfter bei der Kulturarena gewesen. Immer sehr schöne Konzerte.

Sophie Hunger, Leave Me With The Monkeys. Und das trifft hier wieder ein kleines bisschen das Thema vom Anfang. Alle haben ihre Inseln und schön wäre eine Welt, in der jeder Mensch einfach sein kann, da wo er ist und wie er ist. Und wenn er irgendwo anders hinkommt, wäre es auch schön, wenn er da auch sein kann, wie er ist.

0: Die Arbeit mit Könige im Nichts und auch das irgendwie passend in einer Zeit, in der sich Leute wieder sowas Autoritäres wünschen und auch so ein Gebaren vorleben. Und eigentlich, ja, aber wovon? Worüber will man heute noch bestimmen? Das hier ist der Bad Luck Blues von Sandy Dill.
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Das war Sandy Dillon mit dem Bad Luck Blues. Und wir machen mit Blues weiter, aber andersrum sozusagen. Hier sind die Eels mit Mr. E's Beautiful Blues. Denn auch das gibt's.

0: Friedrich Lichtenstein, Elevator Girl, hier bei
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0: auf Radio OKJ. Und das hier ist FSK mit Flagge verbrennen, in Klammern Regierung ertränken.

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1: Das waren die 5 Sterne Deluxe mit 17 und 4. Genau. Und damit sind wir bald fast hier am Ende der Sendung angekommen. Das war quasi nochmal ein kleiner Beitrag zum den Leuten und ihren Inseln. Wir hören noch ein Lied zum Thema Frühling. Hier ist Keimzeit.

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der Frühling vor 36 Jahren war hoffnungsverloren, habe ich das Gefühl. Aber solche Zeiten können ja auch wiederkommen und die Inseln, die man so hat, die verändern sich ja auch im Laufe der Zeit. Total blöd, aber naja, egal. Genau, das war Czoreks Chillstunde heute am Montag, den 11.05. oder wenn ihr die Wiederholung gehört habt, dann am Mittwoch. Genau, wenn ihr Montag hört, dann geht es hier gleich im Programm weiter mit Radio DARC, dem Magazin, Technikmagazin vom Deutschen Amateur-Rundfunkclub und 21 Uhr mit Ladezone Weltmusik. Da ist, glaube ich, Istanbul heute das Thema, musikalisch. Genau, mein Name ist Timothy Czorek, ich verabschiede mich. Die nächste Chillstunde gibt es in 2 Wochen. Und zum Abschluss hören wir ein Lied für den Abend, Blue Moon von The Clue.

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5: Also ich will ja kein großes Referat über Utopien halten, aber es ist ja früher so gewesen, dass die Utopien an einem weit entfernten Ort lagen. Und später dann, dass die Utopien in die Zukunft verlegt worden sind und man überlegt hat, wie man diese Utopien vielleicht Wirklichkeit werden lassen könnte. In der Gegenwart ist es so, Habermas spricht von einem Zustand der Utopieermüdung, weil die Zukunft offen ist und alles möglich sein kann.
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Hallo und herzlich willkommen. Heute hören Sie die Ausgabe Nummer 587 von Radio DARC. Das Datum der Erstveröffentlichung ist Freitag, der 8. Mai 2026. Hier bei uns dreht sich alles um Technik und vor allem um Funktechnik und wir laden Sie ein, spannende Neuigkeiten aus diesem Sektor kennenzulernen. Ich bin Cody Farron und werde Sie durch die kommende Sendestunde führen. Die Raumsonde Voyager 1 ist das am weitesten von der Erde entfernte menschengemachte Raumfahrzeug und hat eine äußerst rätselhafte Entdeckung gemacht. Weit hinter dem Pluto wurde eine stehende Welle gemessen. Diese kann durch kein physikalisches Phänomen erklärt werden. Wir berichten heute davon. Starten wir aber rein in diese Sendung mit einem Feuerwerk der guten Laune. Hier ist der Gitarristenpapst Ricky King mit seinem Titel Halle, hey Louise.

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1: Heute mit diesen Themen. Frequenzwechsel bei Radio DARC nur teilweise erfolgreich. Schweizerischer Amateurfunkverband startet Kooperation mit dem DARC. Europatag der Schulstationen und Hamlib zum Gewinner des Amateurfunk-Softwarepreises gekürt. Seit Sonntag, dem 3. Mai, ist Radio DARC mit seiner Hauptsendung um 11 Uhr Lokalzeit wieder auf 6070 kHz im 49-Meter-Band zu hören. Genutzt werden hierfür die Anlagen des britischen Sendepartners Encompass aus Wooferton, von wo wir bisher auf 9670 kHz abgestrahlt haben. Das Redaktionsteam hat rund 500 E-Mails mit Empfangsberichten erhalten. Wir danken ganz herzlich dafür. Jedoch, das Echo ist gemischt. Während im Westen Deutschlands, etwa im Ruhrgebiet, eine teilweise deutliche Verbesserung der Empfangsqualität festzustellen war, hatten andere Regionen das Nachsehen. In Bayern und im Raum Dresden war die Feldstärke oft nicht mehr zufriedenstellend. Das Radio DARC-Team bemüht sich um eine Lösung. Es könnte ein Kompromiss in Frage kommen, etwa eine Aussendung im 41-Meter-Band oder eine Verlegung der Hauptsendung auf einen Abendtermin. Kommentare und Anregungen hierzu sind gerne willkommen. Senden Sie uns gegebenenfalls eine E-Mail an die Adresse radio@darc.de. Mit einer Absichtserklärung haben der Deutsche Amateur-Radio-Club e.V. und der Schweizerische Amateurfunkverband USCA ihre gewohnt enge Zusammenarbeit auf eine neue Ebene gehoben. Die am 2. Februar in Kraft getretene Vereinbarung verfolgt das Ziel, die Zusammenarbeit zwischen den beiden Verbänden im Bereich der Amateurfunkausbildung zu verbessern. Die Bedeutung der Vereinbarung unterstreicht auch der verantwortliche DARC-Referent Professor Dr. Matthias Jung, Delta Lima 9 Mike Juliet. Im Rahmen ihrer Bestrebungen, Inhalte und didaktischen Aufbau der Amateurfunkausbildung kontinuierlich zu aktualisieren und zu modernisieren, will die schweizerische USCA eine an die dortigen Verhältnisse angepasste Variante der vom DARC entwickelten Unterrichtsmaterialien erstellen. Für Deutschland gibt es seit einiger Zeit das Lernportal 50ohm.de zur Vorbereitung auf die Lizenzprüfungen. Dessen Nutzung hat der DARC unter einer freien Lizenz kostenlos der Allgemeinheit zur Verfügung gestellt. Die Bedeutung der Vereinbarung für den Amateurfunk in der Schweiz unterstrich USCA-Präsident Bernhard Wehrli,

Einsteigerklasse hatte der DARC e.V. im Auftrag der Bundesnetzagentur einen Single-Choice-Fragenkatalog erstellt. Außerdem hatte das DARC-Referat für Ausbildung, Jugend und Weiterbildung unter Leitung von Professor Dr. Matthias Jung die Lernplattform 50ohm.de entwickelt. Den Erfolg dieses Projektes belegen die Statistiken der zuständigen Bundesnetzagentur. Im Jahr 2024 verdoppelte sich die Zahl der abgelegten Prüfungen im Vergleich zum Durchschnitt der Vorjahre und erstmals seit über 10 Jahren wuchs die Gesamtzahl der Funkamateure in Deutschland wieder an. Die neue Klasse N erwies und erweist sich dabei als eine Art Sprungbrett. Viele Funkamateure steigen bereits kurze Zeit nach ihrer Erstprüfung auf die Klassen E oder A um, die deutlich weitreichendere Nutzungsmöglichkeiten im Amateurfunk zulassen. Die Erfolge des neuen Prüfungs- und Lernsystems führten zu internationaler Aufmerksamkeit und mit der Unterzeichnung der Absichtserklärung trägt diese Aufmerksamkeit nun erste Früchte. Entsprechend zufrieden zeigte sich das zuständige DARC-Vorstandsmitglied Ronny Järke, Delta Golf 2, Romeo Oscar November. Dass unsere Lernplattform anerkannt und adaptiert wird, ist ein schöner Lohn für den unermüdlichen Einsatz so vieler Aktiver. Wir freuen uns, dass 50ohm.de einen Beitrag zum internationalen Brückenbau im Amateurfunk leistet. Am 5. Mai fand zum 27. Mal der Europatag der Schulstationen statt, an dem wieder Funkstationen an Schulen und Universitäten in ganz Europa aktiv waren. Grundsätzlich ist der Europatag ein Aktivitätstag, kein Contest. Deshalb stehen nicht der Wettbewerb, sondern die persönlichen Funkkontakte im Vordergrund. Die QSO-Partner sollen sich die Zeit für einen kurzen Austausch nehmen und auch Geduld mit den meist jungen Funkerinnen und Funkern haben. Die Aktivitäten fanden von 7 bis 17 Uhr UTC sowohl auf Kurzwelle als auch auf VHF, UHF statt. Auch die Nutzung des geostationären Satelliten QO100 für Weitverbindungen hat sich aufgrund der sicheren Ausbreitungsbedingungen bewährt. Ausgerichtet wird der Europatag der Schulstationen vom Verein Arbeitskreis Amateurfunk und Telekommunikation in der Schule, abgekürzt AATIS, auf dessen Webseite auch die Teilnahmebedingungen zu finden sind. Der AATIS e.V. war sehr erfreut, dass der Aktionstag auch in diesem Jahr wieder zahlreich angenommen wurde. Viele Schulen, Hochschulen und Ausbildungsstätten waren on the air und haben junge Funkamateure dazu ermutigt, erste Schritte auf den Bändern zu wagen. Damit gelingt häufig die Nachwuchsgewinnung oder bei jungen Menschen Interesse für Naturwissenschaft und Technik zu wecken. Das Hamley-Projekt ist zum Gewinner des Amateurfunk-Softwarepreises 2026 gekürt worden. Der diesjährige Preis würdigt die Arbeit der derzeitigen Kernentwickler. Das sind Nate Barkmann, November 0, November Bravo. George Balz, November 3, Golf Bravo. Daniele Forsi, India Uniform 5, Hotel Kilo X-Ray. Und Michael Nusiainen, Oscar Hotel 3, Bravo Hotel X-Ray. Hamlib wurde aufgrund seiner langjährigen und unverzichtbaren Rolle bei der Anbindung von Software an Transceiver oder andere steuerbare Geräte ausgewählt. Seit mehr als einem Vierteljahrhundert bietet Hamlib eine einheitliche, zuverlässige Möglichkeit, Steuerbefehle zu senden und den Gerätestatus abzurufen, zum Beispiel über eine CAT-Schnittstelle. Trotz seines Alters wird das Projekt weiterhin aktiv gepflegt, wobei regelmäßig neue Funkgeräte und Geräte hinzugefügt werden. Viele moderne Transceiver verfügen über Schnittstellen, die eine softwarebasierte Steuerung ermöglichen. Es gibt Anbindungen über USB, RS-232 oder Ethernet. Hamlib abstrahiert all diese Schnittstellen und erleichtert es Anwendungsentwicklern erheblich, mit Funkgeräten, Antennenrotoren, Endstufen und anderen steuerbaren Geräten zu interagieren. Von WSJTX und FLDigi bis hin zu JS8 Call, LOG4OM und CQR-LOG basieren fast alle heute verbreiteten Amateurfunkanwendungen auf Hamlib. Die Arbeiten an Hamlib 5 sind bereits im Gange. Es gibt noch keinen festen Termin zur Veröffentlichung, man hofft allerdings auf 2027. Weitere Informationen zu dieser Software gibt es im Internet. Der Amateur Radio Software Award ist eine jährliche internationale Auszeichnung, die Softwareprojekte würdigt, die den Amateurfunk bereichern und Innovation, Freiheit und Offenheit in der Entwicklung von Amateurfunksoftware fördern. Nominierungsrichtlinien, Veranstaltungskalender und Informationen

zu früheren Preisträgern finden Sie auf der Webseite der Organisation. Das waren unsere heutigen Meldungen aus der Funkwelt für Sie. Der nächste Titel ist ein Musikwunsch unseres Hörers Dirk Peterek. Ihm ist beim Umschichten seines Musikarchivs eine schöne Country-Ballade aufgefallen, die heute praktisch nicht mehr zu hören ist. Es ist eine späte Produktion von Mary Ford mit Les Paul aus dem Jahr 1962 und sie heißt Another Town, Another Time. Interessant daran ist zu hören, wie verbunden Mary Ford auch mit dem Country-Musikgenre war, obwohl man sie ja aus viel differenzierteren Produktionen und Aufnahmen kannte. Und noch was ist interessant. Die schwedische Supergruppe ABBA veröffentlichte im Jahr 1973 einen Song mit einem ganz ähnlichen Titel, nämlich Another Town, Another Train. Könnte das Original von Mary Ford eine Anregung dafür gewesen sein? Urteilen Sie selbst. Und dass man diesen Titel heute praktisch nicht mehr im Radio hören kann, das hat nun ein Ende. 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
1: Am 30. Mai 2026 ist eine Radiobörse im Rundfunkmuseum KAM, also ein Flohmarkt für alte Radios. Das ist von 9 bis 12 Uhr, also am Vormittag. Und anschließend gibt es auch noch einen Depotverkauf. Da verkauft also das Museum selbst überzählige Stücke. Das ist dann von 13 bis 15 Uhr. Ist allerdings an verschiedenen Orten, dazu gleich mehr. Die Radiobörse, also der Flohmarkt für jedermann, findet auf dem Parkplatz des Museums im Freien statt. Das ist das Rundfunkmuseum KAM in der Sudetenstraße 2a in KAM. Am einfachsten mal im Internet nachschlagen oder jetzt mitschreiben. Tische und gegebenenfalls Regenschutz bitte selber mitbringen. Reservierung ist nicht notwendig und es werden auch keine Gebühren verlangt. Die Teilnahme am Flohmarkt ist also kostenlos. Spenden ans Museum sind jedoch willkommen. Informationen zu der Börse gibt es bei Gunter Krämer. Der hat die folgende Telefonnummer: 0911 642 6964. 0911 642 6964. Und das Ganze findet am Rundfunkmuseum KAM in der Sudetenstraße 2a statt. Von 13 bis 15 Uhr werden dann eben die Dubletten aus dem Depot des Museums verkauft. Und das ist dann nicht am Ort des Rundfunkmuseums, sondern in der Werner-von-Siemens-Straße 23 in KAM. Und um die Sache komplett zu machen, wenn der Depotverkauf vorbei ist, dann öffnet auch noch das Rundfunkmuseum selber, und zwar von 15 bis 18 Uhr. Mit Führungen und Vorführungen, und das ist dann wieder in der Sudetenstraße 2a. Muss man ein bisschen hin und her, aber keine Sorge, das ist nicht so weit auseinander. Und am Sonntag, den 31. Mai 2026, ist dann Frühlingsfest im Rundfunkmuseum KAM. Und da ist dann komplett von 10 Uhr bis 17 Uhr geöffnet. Normal ist das ja immer nur stundenweise. Da macht man also ein Fest, wo es den ganzen Tag offen ist, mit Museumsbetrieb, mit Verköstigung, Führungen und Vorführungen, Hochspannungsshow, Lasershow und vielen Überraschungen. Also Ende Mai ist KAM wieder mal eine Reise wert. Und wer sich's jetzt nicht mitgeschrieben hat, der kann das auch auf der Website des Museums finden, des Rundfunkmuseums KAM. Ein Beitrag von Wolf Dieter, Delta Lima 2, Mike Charlie Delta.

Mesh-Netzwerke sind immer gefragter und werden auch von Funkamateuren weltweit eingesetzt, obwohl oder gerade weil zwei der drei Systeme, Meshcom, Meshtastic und Meshcore, nicht auf Amateurfunkfrequenzen arbeiten. Sie nutzen das LoRa, das heißt Long-Range-Protokoll, mit der wenig störanfälligen Chirp-Modulation mit einer sehr geringen Datenrate und daher einer hohen Reichweite im zweistelligen Kilometerbereich, trotz minimaler Sendeleistungen im Milliwatt-Bereich. Wir werden in einem kommenden Beitrag näher auf diese Technologien eingehen, die Strom- und Telekommunikationsnetzunabhängige Textkommunikation auch in Notfällen verspricht. Das kann dann also zum Beispiel auf einem Handy angezeigt werden, geht aber nicht über die Handy-Mobilfunknetze. Die sind ja zentral organisiert, mit Servern und Netzknoten. Das ist zwar ein leistungsfähiges System, aber anfällig gegenüber Störungen, Naturkatastrophen und auch Überwachung. Die LoRa-Mesh-Netzwerke arbeiten dagegen ähnlich wie Packet Radio früher, ohne große Netzknoten, ohne zentrale Infrastruktur. Das ist dann weniger leistungsfähig, aber dafür auch ausfallsicherer. Wobei einige der Systeme trotzdem ein intelligenteres Routing verwenden, denn das reine Weitergeben der Nachrichten von Knoten zu Knoten, wie in den ersten Packet Radio-Protokollen, führt sehr schnell zu Verstopfungen. Aber 2024 gelang beispielsweise die Organisation der Rettungsdienste in Tennessee nach den Zerstörungen durch den Hurrikan Helen mit dann noch funktionierenden Mesh-Netzwerken. Anderswo in den USA, in Nevada in der Wüste, fanden sich auch Mesh-Knoten, welche die Naturschutzbehörde allerdings aufspürt und entfernt, weil sie da nicht genau weiß, wer die eigentlich aufgestellt hat und Drogenhändler als Ursachen vermutet. Naja, warum Drogenhändler ausgerechnet in Nevada in der Wüste sein sollten, das ist fragwürdig. Es wäre eigentlich eine sehr gute Notlösung, wenn jemand in der Wüste in Not gerät. Aber da sieht man, dass halt nicht immer das Verständnis für solche Netzwerke da ist. Und in den USA schon gar nicht. Jetzt hat sich auch Arte des Themas angenommen. Sie stellen Mesh-Netzwerke weltweit vor, und zwar in der Sendereihe Tracks. Da gibt es den Beitrag Off-Grid. Dazu kann man einfach auf Arte TV nach Mesh oder nach Off-Grid suchen. Der Beitrag wird bis 2029 verfügbar sein, der ist also längerfristig gespeichert. Man kann natürlich auch direkt in einer Suchmaschine nach Mesh und Arte TV suchen, dann findet man das auch. Der Beitrag stellt dezentrale Funknetzwerke als Alternative zu den kommerziellen Mobilfunknetzen vor. Wie geht das nun ohne Internet oder gar 5G? Und wo ist das interessant? Ja, zum Beispiel auch in Gesellschaften, die zunehmend überwacht werden oder in denen die Regierungen die Telekommunikation von heute auf morgen blockieren können, wie im Iran oder in der Ukraine, wo Russland ja als erstes die Internetstrukturen zerstört hat. Dort wurde dann Starlink verwendet, das aber natürlich sehr teuer ist und auch nicht ausfallsicher. Doch inzwischen sind diese dezentralen und offen zugänglichen Netzwerke nicht nur eine Fantasie von Preppern und Überlebenskünstlern. Arte Tracks trifft Mesh-Fans in London, in Barcelona und in der Nähe von Bologna in Italien. In Barcelona installiert das Aktivistenduo Radical Data-Repeater-Antennen für Mesh-Tastic. In London hat Jack 44, ein britischer Elektronikingenieur und Spezialist für Spionagetechnologien, Tutorials erstellt, um Alternativen zu WLAN für alle zugänglich zu machen. Und in der Region Bologna in Italien bietet das von Christina Carnevali ins Leben gerufene Projekt des ultralokalen Netzwerks Antennini, das deckt also ein Dorf ab, den Einwohnern dort, wo die öffentliche Infrastruktur es nicht mehr zulässt, einen gemeinsamen Zugang zum Internet über LibreMesh, das mit WLAN statt LoRa-Mesh-Technik auch höhere Datenraten bietet. Mit kommerziellen Anbietern hatten die Einwohner dort kein Glück und deswegen haben sie es jetzt über Mesh selbst organisiert. Es gibt also viele Anwendungen und ähnlich wie die kleinen Arduino-Computer sind auch die Mesh-Komponenten inzwischen relativ preisgünstig, als Fertigbausteine erhältlich und müssen dann nur entsprechend programmiert und beispielsweise mit einem Smartphone gekoppelt werden. Ein Beitrag von Rolf Dieter, Delta Lima 2, Mike Charlie Delta.

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1: Stehende Wellen, ja, das kennen wir als eher unerwünschten Effekt, wenn die Antennenanpassung nicht so gut funktioniert. Dann verschlechtert sich das Stehwellenverhältnis, das SWR, dann haben wir stehende Wellen auf der Antennenleitung, was man dann durchaus wörtlich nehmen kann. Die Sendeleistung steht auf der Leitung, statt zur Antenne zu wandern. Das hat also eine schlechte Abstrahlung zur Folge und kann zur Beschädigung der Endstufe führen, weil die Spannungen zu hoch werden. Stehende Wellen entstehen aber auch anderweitig bei Resonanzen, wenn also Wellen reflektiert werden, nicht nur in Antennenanlagen, beispielsweise in Lasern, tja, und jetzt auch im ganz großen Maßstab, am Rande des Sonnensystems. Das hat die Raumsonde Voyager 1 gerade entdeckt. Sie hat am Rande des Sonnensystems etwas entdeckt, das jedem jeweils entwickelten theoretischen Modell widerspricht. Eine physikalische Struktur, die so unerwartet ist, dass die NASA-Wissenschaftler erstmal 18 Monate damit verbracht haben, eine Fehlfunktion der Instrumente auszuschließen, bevor sie es schließlich bekannt gaben. Ja, und zwar hat in einer Entfernung von 23,5 Milliarden Kilometern von der Erde das Plasmawellenmessinstrument von Voyager 1 eine kohärente elektromagnetische Welle entdeckt, die mit genau 3,84 kHz über die Heliopause hinwegschwingt. Also die Grenze, an der der Einfluss unserer Sonne endet und der eigentliche interstellare Raum beginnt. Stehende Wellen benötigen zwei reflektierende Grenzen, um sich zu bilden. Auf der Antennenleitung ist das halt dann das Funkgerät und die Antenne, beim Laser sind es zwei Spiegel. Aber hier ging man eigentlich davon aus, dass die Heliopause eine einseitige Grenze ohne entsprechende reflektierende Struktur auf der interstellaren Seite ist. Das Vorhandensein einer solchen Welle deutet darauf hin, dass im interstellaren Raum jenseits der Heliopause eine bisher unbekannte zweite physikalische Grenze existiert, die als zweite Wand wirkt und die Plasmawellen wieder nach innen zurückreflektiert. Diese stehende Welle hat während 847 aufeinanderfolgenden Tagen kontinuierlicher Messungen angehalten, gab also keine Unterbrechungen oder Instabilitäten, was damit vorübergehende oder zufällige Phänomene ausschließt. Die Frequenz stimmt mit keiner bekannten natürlichen elektromagnetischen Emissionsquelle, keinem Wechselwirkungsmuster kosmischer Strahlung und keiner Korrelation der Sonnenaktivität überein. Am rätselhaftesten ist, dass die Amplitude der Welle seit ihrer ersten Erfassung langsam um 0,3% pro Jahr zugenommen hat, was darauf hindeutet, dass sich das, was sie erzeugt oder reflektiert, auf eine Weise verändert, für die die aktuelle Physik keinen Erklärungsmechanismus hat. Das Team des Interstellar Boundary Explorer der NASA beschreibt dies als die ungewöhnlichste Messung, die jemals von einem Raumfahrzeug in der Geschichte der Weltraumforschung geliefert wurde. Dokumentiert ist das Ganze vom NASA Jet Propulsion Laboratory in den Astrophysical Journal Letters. Ein Beitrag von Wolf Dieter, Delta Lima 2, Mike Charlie Delta.

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1: Hallo liebe DX-Freunde und Funkamateure. Ohne Strom geht keine Telekommunikation. Eigentlich geht ohne Strom gar nichts mehr in unserer modernen Welt. Das ist eine Binsenweisheit und deshalb wird das Thema Stromversorgung ständig überall diskutiert, nicht nur in der Politik. Auch viele Funkamateure machen sich ihren Strom mittlerweile selbst, in Form von PV-Anlagen auf dem Hausdach, idealerweise kombiniert mit einem Speicher, der die Nachtstunden oder sonnenarme Tage überbrücken kann. Auch wird so manche Outdoor-Funkaktivität heute aus Solarzellen versorgt. Soweit, so gut. Erneuerbare Energien sind sauber, umweltfreundlich und machen uns unabhängig von politischen Krisen, wie man aktuell wieder ganz anschaulich an der Zapfsäule sieht. Wenn man wie ich ein Elektroauto fährt, können einem die Spritpreise ziemlich egal sein. Ob einst Robert Habeck oder heute Katharina Reiche, für viele liegt die Lösung von Energiekrisen primär im Bau von immer mehr Solar- und Windenergieanlagen. Aber alle diese Technologien haben ein Problem. Sie sind nicht immer verfügbar. Auch nachts scheint bekanntlich die Sonne nicht. Auch da wollen wir funken oder unser Abendessen kochen. Abhilfe kann nur geschaffen werden, wenn man Strom aus Überflusszeiten auch speichern könnte, etwa in Batterien oder in Form von Wasserstoff. Auch Pumpspeicherwerke sind eine Lösung, vor allem hier in Bayern, wo ich wohne. Aber deren Kapazität ist begrenzt. In letzter Zeit entstehen auch viel mehr riesige Batterieparks in der Größe eines Fußballfeldes, auf dem Tausende von Lithium-Ionen-Akkus stehen, um die Versorgung zu puffern. Allerdings, das ist alles nur ein Tropfen auf dem heißen Stein. Wirklich bedeutsame Anteile und Mengen an elektrischem Strom kann man bis heute nicht speichern. Das könnte sich aber nun ändern, denn es gibt eine vielversprechende neue Speichertechnologie, welche die zehnfache Energiedichte verspricht als herkömmliche Lithium-Ionen-Batterien. Und diese heißt Zinn-Thermotechnik. Entwickelt wurde diese vielversprechende Lösung von Forschern des Massachusetts Institute of Technology. Kommerzialisiert wird sie nun von dem Start-up Forth Power, einem jungen Unternehmen in unmittelbarer Nachbarschaft der amerikanischen Elite-Universität. Das technische Prinzip dahinter ist die Speicherung von elektrischem Strom in Form von Hochtemperaturwärme. Damit meine ich wirklich hohe Temperaturen, etwa 2400 Grad Celsius. Es ist gewissermaßen eine Art Super-Nachtspeicherheizung, allerdings mit weiß glühenden Speichermedien. Das Team um den Entwickler Professor Esken Henry hat nämlich erkannt, dass man mit sehr hohen Temperaturen wesentlich schneller übertragen und das System dadurch deutlich verkleinern kann, was letztlich alles deutlich preisgünstiger macht. Auch werden nur billige Zutaten eingesetzt wie Graphit und Zinn, die in Massen überall verfügbar sind. Und so funktioniert's. Als Wärmetransportmittel wird flüssiges Zinn eingesetzt, das durch extrem hitzebeständige keramische Rohre fließt. Aufgeheizt wird es zunächst mit einer elektrischen Widerstandsheizung, und zwar auf 2400 Grad. Das resultierende weißglühende Zinn erhitzt anschließend Graphitblöcke auf die besagten höllischen Temperaturen, sodass diese ebenfalls weißglühend werden. Schmelzen tun sie da aber noch nicht, da Graphit bei etwa 3600 Grad im festen Zustand verbleibt. Dieser Höllenofen speichert bei so hohen Temperaturen natürlich enorme Mengen an Energie, da diese in vierter Potenz mit der Temperatur wächst. Soweit alles klar, alles nachvollziehbar. Frage ist nun, wie man die gespeicherte Energie wieder in Strom zurückverwandelt bekommt. Naheliegend wäre, sie mit einem Wärmetauscher in Dampf zu verwandeln und damit eine Turbine anzutreiben. Aber es gibt eine viel bessere Methode, die einen deutlich höheren Wirkungsgrad verspricht. Und sie ist geradezu genial. Die Technik hat heute fast jeder auf dem Hausdach. Es wird schlicht und einfach Photovoltaik eingesetzt. Da die Graphit-Speicherblöcke weiß glühen, geben sie sichtbares Licht ab und auch jede Menge Infrarot, sprich Wärmestrahlung. Diese kann man mit Solarkollektoren wieder in Strom zurückverwandeln. Es wird gewissermaßen eine kleine künstliche Sonne geschaffen mit den ultraheißen Steinen und mit einer PV-Anlage, die daraus Strom erzeugt. Wir sprechen natürlich nicht von handelsüblichen PV-Anlagen. Diese haben ihre beste Effizienz im Bereich des sichtbaren Lichts. Gefragt waren Module, die auch im Infrarotbereich empfindlich sind. Hier wurden von Professor Henry spezielle Module entwickelt, die das können. Thermophotovoltaik heißt diese Technik und sie wandelt nicht nur das sichtbare Licht in Strom um, sondern auch die fühlbare Wärme der Graphitblöcke. Der Wirkungsgrad liegt bei etwas mehr als 40%. Das ist deutlich höher als beim Einsatz eines Dampferzeugers und einer mechanischen Turbine. Das flüssige Zinn, das anfangs 2400 Grad heiß ist, kühlt beim Fließen durch die Graphitblöcke ab, da es seine Energie an die Photovoltaik abgibt und wird anschließend im Kreislauf wieder aufgeheizt. Kompakte Speicher für die Zukunft der Energiewende also. Die Stromproduktion lässt sich dabei flexibel steuern, man kann die Zellen einfach herausziehen und so die Stromproduktion unterbrechen. Allerdings, der Teufel steckt auch hier im Detail. Damit diese bestechende Technik funktioniert, müssen die PV-Module die enorme Hitzeschlacht in der Nähe der glühenden Graphitblöcke überleben können. Dazu werden sie auf der Rückseite permanent mit Wasser gekühlt. Zudem hat das Team ein patentiertes System mit einem reinigenden Edelgasvorhang entwickelt. Dieses verhindert Ablagerungen auf den Zellen, welche die stromerzeugende Strahlung behindern würden. Die Hochtemperaturspeichertechnologie nimmt rasch Fahrt auf. Noch in diesem Jahr will das Unternehmen Forth Power mit seinem Hauptsitz in Bedford, Massachusetts, eine 1 Megawattstunden Pilotanlage in Betrieb nehmen. Eine ausgewachsene kommerzielle Anlage soll später schon eine Leistung von 25 Megawatt und eine ziemlich beeindruckende Speicherkapazität von 250 Megawattstunden haben. Neben den Kostenvorteilen besticht die Zinn-Thermobatterie durch ihren extrem geringen Platzbedarf. Die meisten Batteriespeichertechnologien brauchen für die 10 Megawattstunden eine Fläche von gut 4000 Quadratmetern. Forth Power liegt eher bei 100 Megawatt, also 10-mal so hoch als mit bisherigen Systemen. Zudem ist das Modell gut skalierbar. Man kann mit einem kleinen System beginnen und dieses bei Bedarf einfach um weitere Einheiten ergänzen. Also, die Zinn-Thermotechnik wird wohl niemals unsere Smartphones und Funkgeräte mit Strom versorgen, auch nicht das eigene Haus. Aber für Netzbetreiber oder andere staatliche Akteure könnte sie ein Gamechanger für die Nutzung erneuerbarer Energien werden. Die Speicherung von erneuerbarem Strom in wirklich großem Maßstab rückt deutlich näher. Die Ölmullahs und Gasdespoten dürfen langsam nervös werden. Aber so ist das halt. Clevere Technik ändert mal wieder alles. Bis zum nächsten Mal, Eva Maria, DG9 MFG.

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1: Nun wieder am Ende der Sendung der übliche Funkwetterbericht. Die Sommersaison ist gestartet und viele Funkamateure nutzen eine Ferienreise, um auch vom Urlaubsort mal aktiv zu werden. Oder auch die vielen DX-Expeditionen momentan beleben die Bänder und es gibt viel zu jagen auf den Frequenzbändern. Schauen wir mal, wie sich die aktuelle Situation darstellt. Und der Spezialist hierfür ist, wie immer, Christian Reiber, Delta Lima 8, Mike, Delta Whisky, vom HF-Referat des DARC.
2: Ja, es sind ständig Stationen aus eher selten aktivierten Gebieten zu hören. Oft sind es Funkamateure, die einen beruflichen oder privaten Aufenthalt mit dem Hobby verbinden, dann aber natürlich nicht rund um die Uhr auf den Bändern aktiv sein können, so wie das bei den ausgewachsenen DX-Expeditionen der Fall ist. Umso schöner, wenn man so einen Kontakt ins Log bekommt. Die letzten Tage boten dafür so manche Gelegenheit, zumal die Sonnenaktivität angehoben war mit einem solaren Flux, der sich zwischen 130 und 150 Einheiten bewegte. Der Trend zeigt allerdings nun nach unten, weil sich einige aktive Regionen auf die Sonnenrückseite verabschieden. Dafür wird am Wochenende eine größere Region hereinwandern, die bereits durch rege Flair-Tätigkeit aufgefallen ist, obwohl sie für uns noch gar nicht sichtbar war. So ließ sie am Donnerstag ein Flair vom Stapel, das auf der Erde noch als M2 gemessen wurde, tatsächlich aber deutlich stärker gewesen sein muss. Das wird den Abwärtstrend des Flux aufhalten. Wir erwarten 115 bis 145 solare Fluxeinheiten. Im Erdmagnetfeld war es relativ ruhig, mit Ausnahme des Donnerstagabends, wo uns eine schwache Störung erreichte und vor allem des Montags. Dort traf ein Masseauswurf bei der Erde ein, der es 12 Stunden lang stürmisch werden ließ. Das drückte die Muff bis zum Mittwoch deutlich, streckenweise reichte es nicht mal mehr für das 15-Meter-Band. Das war einer von den Magnetstürmen, der eine richtig deutliche Handschrift in der Ionosphäre hinterließ, der also so viele freie Elektronen abfließen ließ, dass die anschließende Erholung mehrere Tage erforderte. Am Sonntag vor 2 Jahren hatten wir das ja in noch wesentlich stärkerer Form, mit Aurora über ganz Mitteleuropa, der sogenannte Gannon-Storm vom 10. Mai 2024. Und das kann durchaus wieder passieren, gerade in diesem und im nächsten Jahr. Für die nächsten Tage sieht es allerdings ganz und gar nicht danach aus. Die Flair-Tätigkeit ist durch die verringerte Anzahl aktiver Regionen sehr mäßig und potentere koronale Löcher sind im Moment auch keine in Sicht. Es sieht also nach einigen relativ ruhigen Tagen aus, was sicher kein Schaden ist. Was die am Wochenende neu auftauchende Region dann wirklich bringt, muss man sehen. Aber zumindest bis zur Wochenmitte werden von ihr ausgehende Masseauswürfe es kaum bis zur Erde schaffen. Die besten Ausbreitungsbedingungen finden wir tagsüber von 20 bis 15 Meter vor. 12 und 10 Meter werden zeitweise öffnen. 20 Meter bleibt die erste Nachthälfte meist nutzbar. In der zweiten Nachthälfte ist dann 30 Meter das höchste offene Band. Der Sporadic-E-Motor springt langsam an. In der ersten Maiwoche gab es mehrere Öffnungen auf 10 und auch 6 Meter, unter anderem Richtung Skandinavien und Iberische Halbinsel. Davon wird es in den nächsten Wochen noch deutlich mehr geben. Und auch wenn wir auf 10 Meter auf F2-Ausbreitung weitgehend verzichten müssen, lohnt sich trotzdem der Blick auf die Short-Skip-Bedingungen via sporadischer E-Schicht. Good DX!

Das war's nun für heute. Wir sind leider schon wieder am Ende von Radio DARC angelangt. 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Redaktion und Musikauswahl hatte Rainer Englert, Delta Foxtrot 2, November Uniform. Wir hoffen, die Sendung hat Spaß gemacht. Wenn ja, sagen Sie es doch einfach weiter. Wenn Sie wollen, hören wir uns nächste Woche wieder. Gleiche Zeit, gleiche Frequenz. 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Auf Wiederhören. Moin, tschüss, servus und 73, gut DX. Bis zum nächsten Mal.

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vermisse die Ehrlichkeit und all das, was für sie steht. 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
1: Ich wette, ihr wollt wissen, wie es war. Also, ich weiß es natürlich schon. Aber naja, ich will euch mal nicht lange auf die Folter spannen. Ohren auf für die Theaterrezension.
2: Wer sich letzten Sonntag auf der Suche nach einem Gottesdienst in den Kulturschlachthof verirrte, konnte, so gegen 20 Uhr, dennoch einem Schöpfer begegnen. Oder zumindest einer Darstellung von ihm. Die offene Schauspielgruppe Theater Rausch spielte vergangenes Wochenende in Kooperation mit der Freien Bühne Jena ihre Inszenierung des Klassikers Jedermann von Hugo von Hofmannsthal. Eine Inszenierung, die ursprünglich für den Adventskalender Kultürchen einstudiert wurde und die nicht davor zurückschreckt, popkulturelle Referenzen mit beinharter biblischer Symbolik zu paaren. Und eine Inszenierung, die in ihrer Aktualisierung sogar Hofmannsthals Ende umschreibt. Neben dem ersten Auftritt, der niemand Geringerem als einer Verkörperung Gottes vorbehalten ist, teilen sich der Tod, der Glaube, die guten Werke und der Mammon, also das Vermögen, die Bühne. Mitten unter ihnen der Kapitalist Jedermann, der sein Leben dem finanziellen Reichtum widmet und sich dabei von seinem Glauben und seinem Gott abgewandt hat. Für ihn sind Barmherzigkeit und Nächstenliebe Fremdworte. Illustriert wird dies an zwei Interaktionen Jedermanns. Einmal mit einem ehemaligen Nachbarn, der in die Armut gerutscht ist und Jedermann um Geld bittet. Und dann mit einem Schuldner, der um das Aufheben seiner Schuld fleht, bevor er ins Gefängnis geht. Hier schimmert die Raffinesse des Drehbuchs von Jana Sophie Niegesch durch, die bei diesem Stück Regie führte. Barfußlaufen ist sowieso gesünder oder ich habe sogar ihren Kindern Arbeit gegeben, sind nur zwei Juwelen des Textes. Die restliche Geschichte Jedermanns ist kurz erzählt. Er, der Reiche und dem Glauben Abgewandte, missfällt seinem Schöpfer und soll das Zeitliche segnen. Kurzerhand wird er vom Tod auf seiner eigenen Party überrascht. 40 Jahre seien schließlich ausreichend für einen derart gottlosen Lifestyle. Es wird Zeit für ewige Verdammnis in der Hölle. Geflehe und Gefeilsche können dem nur bedingt etwas entgegensetzen, gewährt ihm der Tod jedoch noch eine weitere Stunde Lebenszeit und die Chance, eine Gefährtin mit ins Höllenfeuer zu nehmen. Doch weder Freunde noch Familie sind gewollt, Jedermann zu begleiten. Auch seine Geliebte lässt sich nicht überzeugen. Sie liebt ihn bis zur Hölle und wieder zurück. Ohne garantierte Rückkehr jedoch sieht die Sache anders aus. Die interessantere Interaktion findet jedoch mit Mammon statt, dem personifizierten Reichtum, den Jedermann meint, sich erarbeitet, ja, verdient zu haben. Dieser dreht die Machtverteilung kurzerhand um. In der vielleicht wichtigsten Schlüsselszene des Stücks zeigt Mammon sein wahres Gesicht. Er gehört nicht Jedermann, Jedermann gehört ihm. Letztlich begegnet Jedermann dem Tod. Seine spärlichen guten Werke und sein Glaube können und wollen ihm auch in diesem letzten Augenblick nicht zur Seite stehen. Er stirbt alleine. Während das Hofmannsthalsche Original in seinen letzten Zügen von der Güte Gottes erzählt, die Jedermann schließlich doch in das himmlische Reich entlässt, entscheidet sich die Inszenierung von Jana Sophie Niegesch dagegen. Diese Entscheidung ist konsequent, wird Jedermann als Ekelpaket und das menschgewordene Feindbild einer studentischen und progressiven Theater- und Zuschauerschaft dargestellt. Gleichzeitig nimmt sie die christliche Hoffnung auf Vergebung und zeichnet stattdessen ein hartes, rechtschaffendes Gottesbild. Wer Böses tut, erfährt Böses. Für Ambivalenz lässt diese Inszenierung des Theater Rausch keinen Platz. So kann das Publikum nach diesem Theaterabend befriedigt, belustigt und beruhigt nach Hause ziehen. Ein Glück sind wir alle nicht Jedermann. Die drei Erkenntnisse dieses Abends? Das Theater Rausch überzeugt auch in dieser Inszenierung mit einer fantastischen schauspielerischen Leistung, die sich mit dem ein oder anderen Theaterhaus messen lässt. Es ist nie der falsche Zeitpunkt für einen Taylor Swift-Song. Und Vergebung hat heutzutage ihre Grenzen. Oder, wie es auch schon im Matthäus-Evangelium geschrieben steht, niemand kann zwei Herren dienen. Entweder er wird den einen hassen und den anderen lieben, oder er wird an dem einen hängen und den anderen verachten. Ihr könnt nicht Gott dienen und dem Mammon.
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0: 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Wir sind nämlich schon ganz unten angekommen. 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
3: Kaum ist das neue Album von Ennio draußen, da ist er auch schon auf Tour. Viele Fans konnten dieses Konzert wohl kaum erwarten, denn in einigen Städten, darunter auch Leipzig, waren die Tickets ausverkauft. Dabei muss es sich bei den Besuchern um echte Fans handeln, denn in das neue Album Haifischbecken konnte nicht einfach vor dem Konzert reingehört werden. Der Grund? Es ist auf keiner Streaming-Plattform verfügbar. Doch das schadete dem Konzert in keinster Weise. Schon einige Minuten vor Beginn füllte sich der Saal und als der Voreact Elias die Bühne betrat, begann das Publikum zu jubeln. Besonders schön war, dass Elias es schaffte, auch diejenigen mitzureißen, die ihn noch nicht kannten. Er verbreitete gute Stimmung und stimmte das Publikum perfekt auf Ennio ein. Und das Publikum hatte Bock. Es wurde nicht nur mitgevibed, sondern auch die Taschenlampen der Handys kamen zum Einsatz. Ein Grund dafür, dass er so gut ankam, war sicherlich seine sympathische Art und dass sein Musikstil dem von Ennio ähnelt. Doch egal, wie gut Elias die Stimmung machte, sobald Ennio die Bühne betrat, konnten sich die Fans nicht mehr halten. Und Ennio lieferte. Gleich zu Beginn spielte er den Titelsong Haifischbecken, der den meisten ein Begriff war. Doch im Laufe des Konzerts durften auch Klassiker nicht fehlen. Besonders der Song Kippe kam gut an und das Publikum unterstützte ihn nicht nur im Refrain, sondern sang auch in der Strophe mit. Im Laufe des Abends wurde klar, Ennio hat mittlerweile viel Bühnenerfahrung gesammelt. Neben einer einzigartigen Performance bot er auch Gänsehautmomente. Insbesondere, als er alleine mit dem Klavier auf der Bühne saß und man ihm die Emotionen im Gesicht ablesen konnte. Doch man musste sie nicht nur ablesen, Ennio ließ das Publikum sehr offen an seiner melancholischen Stimmung teilhaben. Und neben all den wundervollen Momenten jagte ein Highlight das nächste. Von Geschenken für Ennio über eine Person im Haifischkostüm auf der Bühne bis hin zu Ennios Auftritt im Publikum war alles dabei. Besonders in Erinnerung bleiben wird der Moment, in dem Ennio die Bühne in ein Tonstudio verwandelte und mit den Fans gemeinsam einen Song vertonte. Doch wie jedes Konzert musste auch dieses irgendwann zu Ende gehen. Aber die Fans blieben bis zum Schluss und genossen jede Sekunde. Besonders die letzten Songs kamen noch einmal richtig gut an und alle feierten mit.

0: Als Ennio dann die Bühne verließ, war klar, das Konzert ist vorbei. Doch bevor sich alle in Richtung Ausgang bewegten, wurde der Rausschmeißer noch einmal richtig gefühlt. Abschließend lässt sich nur noch sagen, Ennio hat gekocht.
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0: Es ist 10 nach 10.
1: Oh. Verhext?
0: Ja, sag du, ich gebe dir ab.
1: Wir sind 10 nach 10.
0: Geil. Kann das bitte ein Jingle werden? Es ist 10 nach 10. Es ist 10 Uhr 10. Ich weiß auch nicht.
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1: Jena hat wieder geslammt, und zwar wissenschaftlich. Am 24. April fand im Volkshaus der zweite Science Slam statt. Ein Abend voller Humor, überraschender Erkenntnisse und jeder Menge Applaus.
2: 5 NaturwissenschaftlerInnen traten gegeneinander an. Ihr Ziel, ihre eigene Forschung in nur 10 Minuten verständlich und unterhaltsam präsentieren. Erlaubt war alles, solange es nicht gegen die Brandschutzverordnung verstößt.
1: Moderiert wurde der Abend von Rainer Holl, der locker durch das Programm führte. Zum Aufwärmen bezog er direkt das Publikum ein. Wer ist heute zum ersten Mal hier? Wer hat die Karten besorgt? Mit kleinen Mitmachfragen lockerte er die Stimmung, bevor es in den Wettbewerb ging. Der Sieger des Abends wurde am Ende per Applaus gekürt, verschiedene Eskalationsstufen der Zuschauer inklusive. Als Timekeeper fungierte eine Zuschauerin, ausgestattet mit einer Fahrradklingel, die das Zeitlimit markierte.
2: Den Auftakt machte Marie Gutsche aus Leipzig. Die Therapeutin sprach über die Wirtschaftlichkeit von Physiotherapie. Mit viel Witz und aktuellen politischen Bezügen samt Friedrich-Merz-Memes zeigte sie, warum Gesundheit kein Luxus sein darf.
1: Farouk Ghorbani von der TU Dresden nahm das Publikum mit in die Welt der kognitiven Neurowissenschaft. Mit Superheldenvergleichen von Thor bis Captain America erklärte sie, wie Gehirnwellen zusammenarbeiten und Höchstleistungen bringen. Gleichzeitig zeigte sie, was passiert, wenn dieses Zusammenspiel gestört ist, etwa bei ADHS.
2: Vor der Pause wurde es medizinisch. Lisa Klein präsentierte ihre Forschung zu Kunstherzen. Sie erklärte anschaulich, wie das Protein ADAM die Blutgerinnung beeinflussen könnte und welche Rolle mechanische Reibung dabei spielt. Auch praktische Fragen aus dem Publikum kamen nicht zu kurz. Etwa zur Batterielaufzeit von einem Kunstherz.
1: Nach der Pause erklärte Dennis Gedig, Doktorand an der Universität Jena, seine Forschung zur DNA-Reparatur und Zelltod. Er untersucht die Reparaturmechanismen von geschädigten Zellen, zum Beispiel Krebszellen. Dafür nutzt er die Magie von Lasertechnik, um leuchtende Proteine zu erkennen.
2: Zum Abschluss wurde es kriminalistisch. Zumindest im übertragenen Sinne. Entomologe Markus Schwarz aus Leipzig erzählte vom Insektencrime rund um den violetten Ölkäfer. Mit viel Humor räumte er mit Mythen auf und lenkte den Blick auf den Schutz der Artenvielfalt.
1: Am Ende entschied das Publikum per Applaus. Standing Ovations und Jubelrufe blieben dabei nicht aus. Das Ergebnis war eine Premiere, ein Unentschieden. Lisa Klein und Marco Schwarz teilten sich den Sieg und die goldenen Boxhandschuhe.
2: Ein Abend, der gezeigt hat, Wissenschaft kann nicht nur informieren, sondern auch begeistern.
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0: ich würde sagen, wir spielen den nächsten Track. Lukas, Oscar und High Performance Kids bei den High Performance Athletes hier im Studio. High Performance Moderators.
1: Sagt er, während er auf dem Stuhl sitzt.
0: Ey!
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